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1: Ich bin Hendrik Daum. Zu viel Zeit vorm Tablet oder dem Smartphone kann sich negativ auf die Entwicklung von Kindern auswirken. Darauf weisen Experten ja immer wieder hin. In der Welt am Sonntag bringt Bundesfamilienministerin Prien jetzt gesetzliche Regelungen für Eltern ins Spiel, die die Bildschirmzeit von kleinen Kindern verbindlich begrenzen sollen. Katrin Müller hat die Einzelheiten.
2: Bunte Figuren, lustige Sounds, kleine Kinder lieben das, sind mit den hektischen Bildern aber schnell überfordert. Nach Meinung von Familienministerin Prien sollten unter Dreijährige überhaupt keinen Kontakt zu digitalen Endgeräten haben. Der Staat sollte zwar nicht in Kinderzimmer hineinregieren, aber auch andere Pflichten von Eltern seien per Gesetz geregelt, etwa die gewaltfreie Erziehung, so Prien.
1: Der neue FDP-Vorsitzende Kubicki hat seine Partei aufgerufen, in Streitfragen offensiv Position zu beziehen und Gegenwind in Kauf zu nehmen. Der 74-Jährige kritisierte, dass der Debattenraum in Deutschland bei vielen Themen immer kleiner werde. Die FDP dürfe die Kritik an der Migrationspolitik, der Klimapolitik und einer Einengung der Meinungsfreiheit nicht der AfD überlassen. Kubicki hatte sich in einer Kampfabstimmung gegen die Europapolitikerin Strack-Zimmermann durchgesetzt. Wegen der Brennersperrung waren ja eigentlich Megastaus erwartet worden, doch die gab es nicht. Sowohl die Polizei als auch der ADAC waren davon ziemlich überrascht. Die Brennerautobahn war gestern ja stundenlang dicht, genauso wie sämtliche Nebenstrecken. Anwohner und Anwohnerinnen haben damit gegen die Verkehrsmassen demonstriert. Bei einer Kundgebung waren tausende Menschen dabei. Seit dem Abend ist die Brennerautobahn in beiden Richtungen wieder frei befahrbar. Paris Saint-Germain hat seinen Titel verteidigt und zum zweiten Mal in der Vereinsgeschichte die Fußball-Champions League gewonnen. Die Franzosen, die setzten sich im Finale von Budapest gegen den FC Arsenal mit 5:4 nach Elfmeterschießen durch. Da half am Ende auch das frühe Tor für Arsenal durch Nationalspieler Kai Havertz nichts. Im Moment sind nur ganz vereinzelt ein paar Schauer unterwegs, sonst ist es locker bewölkt. Die Werte gehen bis in der Früh runter auf 17 bis 10 Grad. Heute am Sonntag, da starten wir oft sonnig, dann aber im Lauf des Tages kommen Schauer und Gewitter und die haben es teilweise in sich mit sintflutartigem Regen, Hagel und Sturmböen. Das Ganze bei Höchstwerten heute zwischen 23 und 28 Grad. Morgen zum Wochenstart, da lassen die Schauer dann erstmal nach. Ja, und auch die Sonne lässt sich wieder etwas blicken.
3: Hallo, hier ist Ernst aus der Alpenwelle Verkehrsredaktion. Für alle, die jetzt unterwegs sind, die Straßen sind frei. Die Alpenwelle wünscht gute Fahrt.
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1: Ich bin Hendrik Daum. Tausende Studenten in Deutschland hatten sich zum kommenden Wintersemester auf mehr BAföG eingestellt. Dazu wird es aber wohl nicht kommen. Bundesforschungsministerin Beer sagte den Funke-Medien, die eigentlich von Union und SPD vereinbarte Reform der Ausbildungsförderung werde inzwischen von den Regierungsfraktionen nicht mehr unterstützt. Diana Kramer mit den Einzelheiten.
2: Beer zeigt Verständnis. Wenn Pflegebedürftige sparen sollen und beim Elterngeld gekürzt wird, könne man nicht an anderer Stelle große zusätzliche Leistungen versprechen. Zumal Studierende hierzulande ohne Studiengebühren in einer sehr privilegierten Situation sind, sagte Beer. Es sei kein Drama, neben dem Studium jobben zu gehen.
1: Der neue FDP-Vorsitzende Kubicki hat seine Partei aufgerufen, in Streitfragen offensiv Position zu beziehen und Gegenwind in Kauf zu nehmen. Der 74-Jährige kritisierte, dass der Debattenraum in Deutschland bei vielen Themen immer kleiner werde. Die FDP dürfe die Kritik an der Migrationspolitik oder der Klimapolitik aber nicht der AfD überlassen. Kubicki hatte sich in einer Kampfabstimmung gegen die Europapolitikerin Strack-Zimmermann durchgesetzt. Egal ob gezuckert mit Sahne oder im Kuchen, es ist Erdbeerzeit und gerade jetzt lohnt sich der Kauf beim Bauern nebenan besonders, denn die Preise für regionale Erdbeeren haben ihren Tiefstand erreicht, wie Marktanalysen zeigen. Grund für die niedrigen Preise ist das große Angebot, weil mittlerweile in allen Anbauregionen geerntet wird. Paris Saint-Germain hat seinen Titel verteidigt und zum zweiten Mal in der Vereinsgeschichte die Fußball-Champions League gewonnen. Die Franzosen setzten sich im Finale von Budapest gegen den englischen Meister FC Arsenal mit 4:3 im Elfmeterschießen durch. Am Ende der regulären Spielzeit und der Verlängerung stand es 1:1. Im Moment sind nur ganz vereinzelt ein paar Schauer unterwegs. Sonst ist es locker bewölkt bei Frühwerten zwischen 17 und 10 Grad. Heute am Sonntag, da starten wir oft sonnig, dann aber im Laufe des Tages kommen Schauer und Gewitter und die haben es teilweise in sich mit sintflutartigem Regen, Hagel und Sturmböen. Das Ganze bei Höchstwerten heute zwischen 23 und 28 Grad. Zum Wochenstart lassen die Schauer dann erstmal nach und auch die Sonne, die lässt sich wieder etwas blicken.
3: Hallo, hier ist Silvia aus der Alpenwelle Verkehrsredaktion. Für alle, die jetzt unterwegs sind, die Straßen sind frei. Die Alpenwelle wünscht gute Fahrt.
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1: Ich bin Hendrik Daum. Einen schönen guten Morgen. Das BAföG, die Ausbildungsförderung für Studierende, wird wohl doch nicht erhöht. Bundesforschungsministerin Beer sagte den Funke-Medien, sie habe gehört, dass die Reform von den Regierungsfraktionen nicht mehr unterstützt werde. Beer äußerte Verständnis und verwies auf Kürzungen bei Pflegebedürftigen und beim Kindergeld. Außerdem, so Beer, sei es kein Drama, wenn Studierende neben dem Studium jobben. Der neue FDP-Vorsitzende Kubicki hat eine Zusammenarbeit mit der AfD ausgeschlossen. Der 74-Jährige betont, es werde keinerlei Kooperation geben. Man müsse aber den Leuten erklären, was im Programm der AfD stehe. Das sei, Zitat, Bullshit im wahrsten Wortsinn. Kubicki hatte sich zuvor auf dem Parteitag in Berlin in einer Kampfabstimmung gegen die Europaabgeordnete Strack-Zimmermann durchgesetzt. Er wurde mit knapp 60% zum Vorsitzenden gewählt. Auf der Bahnstrecke zwischen München und Rosenheim müssen Reisende jetzt doch keine Komplettsperre befürchten. Bei der Generalsanierung rückt die Bahn von ihrem ursprünglichen Plan ab. Statt einer rund halbjährigen Vollsperrung sollen die Arbeiten jetzt auf 2 Bauphasen verteilt werden, in den Jahren 2028 und 2031. Die Strecke München-Rosenheim zählt zu den wichtigsten Bahnverbindungen Bayerns. Titelverteidiger Paris Saint-Germain hat erneut die Fußball-Champions League gewonnen. Die Franzosen bezwangen im Finale in Budapest den FC Arsenal mit 4:3 im Elfmeterschießen. Philipp Detlefs.
2: Der Traum von Kai Havertz und dem FC Arsenal ist geplatzt. Und das, obwohl die Londoner im Finale einen Traumstart erwischten. Schon nach 6 Minuten traf der Nationalspieler zur Führung und Arsenal kontrollierte die Partie über weite Strecken. Nach einer Stunde der Ausgleich für Paris durch einen Strafstoß von Dembélé. Die Entscheidung fiel erst im Elfmeterschießen. Arsenals Eze schoss den Ball weit neben das Tor. Torwart Raya hielt einen Schuss des Parisers Nuno Mendes, aber dann schoss Arsenals Gabriel den Ball an die Latte. Die Entscheidung.
1: Im Moment sind nur ganz vereinzelt ein paar Schauer unterwegs, sonst ist es locker bewölkt bei Frühwerten zwischen 17 und 10 Grad. Heute am Sonntag, da starten wir oft sonnig, dann aber im Lauf des Tages kommen Schauer und Gewitter und die haben es teilweise in sich mit sintflutartigem Regen, Hagel und Sturmböen. Das Ganze bei Höchstwerten heute zwischen 23 und 28 Grad. Zum Wochenstart lassen die Schauer dann erstmal nach und auch die Sonne, die lässt sich wieder etwas blicken.
3: Guten Morgen, hier ist Silvia aus der Alpenwelle Verkehrsredaktion. Wir haben keine Staumeldungen für dich. Die Verkehrslage ist entspannt. Die Alpenwelle wünscht gute Fahrt.
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1: Ich bin Angela Kress. Guten Morgen. Tausende Studierende hatten sich zum kommenden Wintersemester auf mehr BAföG eingestellt. Dazu wird es aber wohl nicht kommen. Bundesforschungsministerin Bär sagte den Funke-Medien, die eigentlich von Union und SPD vereinbarte Reform der Ausbildungsförderung werde inzwischen von den Regierungsfraktionen nicht mehr unterstützt. Diana Kramer mit den Einzelheiten.
2: Bär zeigt Verständnis. Wenn Pflegebedürftige sparen sollen und beim Elterngeld gekürzt wird, könne man nicht an anderer Stelle große zusätzliche Leistungen versprechen. Zumal Studierende hierzulande ohne Studiengebühren in einer sehr privilegierten Situation sind, sagte Bär. Es sei kein Drama, neben dem Studium jobben zu gehen.
1: Den Staatsanwaltschaften fehlen Ermittler und das führt dazu, dass Strafverfahren länger dauern. Kleinere Fälle würden außerdem immer öfter vorzeitig eingestellt, sagte der Geschäftsführer des Deutschen Richterbunds Rehbehn der Bild am Sonntag. Er nannte auch aktuelle Zahlen. Bundesweit bräuchte es 2000 zusätzliche Ermittler, um den Verfahrensberg wieder abzutragen. Die bayerischen Grünen-Politikerinnen Schulze und Post haben ein Programm für mehr Kinderfreundlichkeit im Alltag vorgelegt. Darin schlagen sie zum Beispiel vor, dass Windeln und andere Babyprodukte des täglichen Bedarfs günstiger werden und mit dem ermäßigten Mehrwertsteuersatz von 7% besteuert werden. Wer Familienstärke stärke auch den Zusammenhalt, die Gleichstellung und den Arbeitsmarkt, sagte Schulze. Paris Saint-Germain hat seinen Titel verteidigt und zum zweiten Mal in der Vereinsgeschichte die Fußball-Champions League gewonnen. Die Franzosen setzten sich im Finale von Budapest gegen den englischen Meister FC Arsenal mit 4:3 im Elfmeterschießen durch. Am Ende der regulären Spielzeit und der Verlängerung stand es 1:1. In den Sonntag starten wir heute oft sonnig. Im Laufe des Tages kommen dann aber Schauer und Gewitter auf und die haben es teilweise in sich mit starkem Regen, Hagel und Sturmböen. Das Ganze bei Höchstwerten zwischen 23 und 28 Grad. Morgen zum Wochenstart lassen die Schauer erstmal nach und auch die Sonne lässt sich dann wieder blicken.
3: Guten Morgen, hier ist Silvia aus der Alpenwelle Verkehrsredaktion. Wir haben die besten Verkehrsmeldungen für euch, nämlich keine. Die Alpenwelle wünscht gute Fahrt.
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1: Ich bin Angela Kress. Guten Morgen. Das BAföG wird möglicherweise doch nicht zum Wintersemester erhöht. Bundesforschungsministerin Bär rechnet nicht mehr mit einer schnellen Reform der Ausbildungsförderung. Sie habe gehört, dass die Regierungsfraktionen das nicht mehr unterstützten, sagte sie den Funke-Zeitungen. Bär versteht das, wenn zum Beispiel bei Pflegebedürftigen gekürzt werde, könne man nicht an anderer Stelle höhere Leistungen für tragfähige Gesamtpakete schnüren. Sperre rechnet der österreichische Autofahrerclub für heute mit starkem Verkehr rund um den Alpenpass. Der Protesttag gestern war ohne das befürchtete Verkehrschaos zu Ende gegangen. Matthias Röder berichtet aus Matrei am Brenner.
2: Die Frage ist, wo sind die Urlauber? Die Verkehrsexperten gehen davon aus, dass viele Urlauber ihre Reise nach Italien oder von dort zurück wegen der Blockade nur verschoben haben und die Probleme noch kommen könnten. 5000 Menschen demonstrierten auf der Autobahn sehr eindringlich gegen die Umweltbelastungen.
1: Bundesparteitag fort. Es geht heute auch viel um die inhaltliche Ausrichtung der Partei. Die Delegierten beschäftigen sich mit einem Leitantrag, der viele bekannte Positionen der FDP enthält. So wird zum Beispiel gefordert, Bürokratie abzubauen und Subventionen radikal zu kürzen. Paris Saint-Germain hat seinen Titel verteidigt und zum zweiten Mal in der Vereinsgeschichte die Fußball-Champions League gewonnen. Der französische Meister setzte sich im Finale von Budapest gegen den FC Arsenal mit 4:3 im Elfmeterschießen durch. Dies zu Ausschreitungen, vermummte Personen und Einsatzkräfte gerieten mehrfach. In den Sonntag starten wir heute oft sonnig. Im Laufe des Tages kommen dann aber Schauer und

0: Gewitter auf und die haben es teilweise in sich mit starkem Regen, Hagel und Sturmböen. Das Ganze bei Höchstwerten zwischen 23 und 28 Grad. Morgen zum Wochenstart lassen die Schauer erstmal nach und auch die Sonne lässt sich dann wieder blicken.
1: Guten Morgen, hier ist Silvia aus der Alpenwelle Verkehrsredaktion. Von uns gibt's grünes Licht, alles frei. Die Alpenwelle wünscht gute Fahrt.
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2: Ich bin Angela Kress. Guten Morgen. Mit verstärkten Kontrollen auf Bayerns Landstraßen will die Polizei im Juni gegen schwere Verkehrsunfälle vorgehen. Das hat Innenstaatssekretär Kirchner angekündigt. Zahlen des Innenministeriums zeigen, im vergangenen Jahr starben außerorts 313 Menschen bei Unfällen, 16 mehr als im Jahr davor. Ein Schwerpunkt der Kontrollen jetzt: Geschwindigkeitsverstöße. Soll der Social-Media-Zugang für Kinder und Jugendliche eng reguliert werden? Darüber wird ja gerade diskutiert und der Aktionsrat Bildung sagt, Social Media sollte an Grundschulen verboten werden, außer es geht um klar umrissene pädagogische Ziele. Diana Kramer berichtet.
3: Das Problem ist aus Sicht der Experten, dass die Informationen nicht mehr über Erwachsene gefiltert, sondern durch Algorithmen gesteuert werden. An kindgerechten Angeboten fehle es dagegen. Der Aktionsrat sieht hier die Schulen in der Pflicht, Kinder früh anzuleiten, sich sicher und verantwortungsvoll im digitalen Raum zu bewegen.
2: Nach Angaben des Deutschen Richterbundes fehlen in Deutschland 2000 Strafverfolger. In fast allen Bundesländern müssten 3 Ermittler die Arbeit für 4 machen. Die Folge: Strafverfahren dauern länger und kleinere Fälle werden immer öfter früher eingestellt, sagte Verbandsgeschäftsführer Rehbehn der Bild am Sonntag. Der Richterbund fordert von der Bundesregierung Tempo bei der angekündigten Personaloffensive für die Justiz. Paris Saint-Germain hat seinen Titel verteidigt und zum zweiten Mal in der Vereinsgeschichte die Fußball-Champions League gewonnen. Die Franzosen setzten sich im Finale von Budapest gegen den englischen Meister FC Arsenal mit 4:3 im Elfmeterschießen durch. Am Ende der regulären Spielzeit und der Verlängerung stand es 1:1. In den Sonntag starten wir heute oft sonnig. Im Laufe des Tages kommen dann aber Schauer und Gewitter auf und die haben es teilweise in sich mit starkem Regen, Hagel und Sturmböen. Das Ganze bei Höchstwerten zwischen 23 und 28 Grad. Morgen zum Wochenstart lassen die Schauer erstmal nach und auch die Sonne lässt sich dann wieder blicken.
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6: Guten Morgen, hier ist Silvia aus der Alpenwelle Verkehrsredaktion. Alles rollt, alles fließt, besser geht's nicht. Die Alpenwelle wünscht gute Fahrt.
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1: Einer bestimmten Angelegenheit sollten Sie heute auf der Spur bleiben. Sie werden erfolgreich sein.
0: Stier.
1: Sie haben viel riskiert und das zahlt sich jetzt aus. Nur dürfen Sie Ihre Konkurrenz nicht reizen.
2: Zwilling.
1: Elan und Lustlosigkeit, Schwung und Antriebsschwäche wechseln bei Ihnen einander ab. Ändern Sie das.
0: Krebs.
1: So lässt es sich leben. Vieles ist nicht nach Ihren Wünschen gelaufen, aber die Zukunft sieht rosig aus.
2: Löwe.
1: Im Allgemeinen bekommen Ihnen Turbulenzen ganz gut. Bereiten Sie sich auf neue Aufgaben vor.
0: Jungfrau.
1: Verabredungen verlaufen harmonisch. Sie zeigen gesunden Menschenverstand und werden einen Rivalen ausstechen.
2: Waage.
1: Es drohen viele Schwierigkeiten. Es ist auch nicht leicht, sich zu behaupten, aber es wird Ihnen gelingen.
0: Skorpion.
1: Sie sind sich Ihrer Gefühle für einen Mitmenschen plötzlich nicht so ganz sicher. Hören Sie auf Ihre innere Stimme.
2: Schütze.
1: Wenn zwei sich streiten, freut sich der Dritte. Warten Sie noch ein bisschen. Ihr großer Moment kommt noch.
0: Steinbock.
1: Den Aufgaben des Tages mit Launen zu begegnen, wäre heute zu gefährlich. Atmen Sie tief durch.
2: Wassermann.
1: Ihr Gesicht werden Sie gewiss nicht verlieren. Ein Konkurrent, der laute Töne anschlägt, ist in Wirklichkeit ziemlich unsicher.
0: Fische.
1: Ein zufälliges Wiedersehen beschert Ihnen nach anfänglicher Unsicherheit viel Freude. Ebnen Sie den Weg für die Zukunft.
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0: In den Sonntag starten wir heute oft sonnig. Im Laufe des Tages kommen dann aber Schauer und Gewitter auf und die haben es teilweise in sich mit starkem Regen, Hagel und Sturmböen. Das Ganze bei Höchstwerten zwischen 23 und 28 Grad. Morgen zum Wochenstart lassen die Schauer erstmal nach und auch die Sonne lässt sich dann wieder blicken.
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2: Guten Morgen, hier ist Silvia aus der Alpenwelle Verkehrsredaktion. Alles rollt, alles fließt, besser geht's nicht. Die Alpenwelle wünscht gute Fahrt.
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1: Ich bin Angela Kress. Guten Morgen. In Deutschland fehlen nach Angaben des Deutschen Richterbunds 2000 Strafverfolger. Geschäftsführer Rehbehn sagte der Bild am Sonntag, in fast allen Bundesländern müssten 3 Ermittler die Arbeit für 4 machen. Strafverfahren dauerten immer länger und kleinere Fälle würden immer öfter vorzeitig eingestellt. Bundesjustizministerin Hubich hatte neue Stellen versprochen. Aus den Ländern kam Kritik, dass der Bund die Stellen nicht dauerhaft finanzieren wolle. Studierende in Deutschland bekommen wohl erstmal nicht mehr BAföG, wie im Koalitionsvertrag angekündigt. Bundesforschungsministerin Bär sagte den Funke-Zeitungen, dass ihr Haus die Weichen für eine Reform der Ausbildungsförderung gestellt habe. Sie habe aber gehört, dass die Regierungsfraktionen die Pläne nicht mehr unterstützten. Bär zeigte Verständnis, auch weil an anderen Stellen, etwa beim Elterngeld, über Kürzungen diskutiert werde. Einen Tag nach dem Ende der Brennersperre rechnet der österreichische Autofahrerclub für heute mit starkem Verkehr rund um den Alpenpass. Die 8-stündige Sperre des gesamten Brennerkorridors war gestern ohne Verkehrschaos verlaufen. Viele Autofahrer hielten sich offenbar an den Rat der Polizei, nicht nach Tirol und weiter nach Italien zu fahren. Es wurden nur gut 200 Lastwagen zurückgewiesen. Paris Saint-Germain hat die Fußball-Champions League gewonnen. PSG bezwang im Finale in Budapest den FC Arsenal mit 4:3 im Elfmeterschießen. Für Paris ist es der 2. Titel in der Königsklasse. Philipp Detlefs berichtet.
2: Die Entscheidung fiel erst im Elfmeterschießen. Arsenals Eze schoss den Ball weit neben das Tor. Torwart Raya hielt einen Schuss des Parisers Nuno Mendes, aber dann schoss Arsenals Gabriel den Ball an die Latte. Die Entscheidung. Paris Saint-Germain feiert damit die Titelverteidigung.
1: Franken und die Oberpfalz bekommen schon Schauer und Gewitter ab. Südlich der Donau scheint noch häufig die Sonne. Am Nachmittag kommen die Schauer und Gewitter dann auch da an. Örtlich gibt es sehr starken Regen, Hagel und Sturmböen. Davor wird es schwül warm mit 23 bis 28 Grad. Morgen werden die Schauer von Westen her dann weniger und die Sonne schafft es auch wieder, sich durchzusetzen. Es wird kühler mit 17 bis 20 Grad.
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5: Guten Morgen, hier ist Silvia aus der Alpenwelle Verkehrsredaktion. Kurz und knapp, freie Fahrt für euch. Die Alpenwelle wünscht gute Fahrt.
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1: Drei Dimensionen der Wirklichkeit werden im Vaterunser entfaltet. Das alltäglich Tragende, die zwischenmenschlichen Beziehungen und das Wissen um tiefe, unerklärliche Abgründe. Eine eigene kleine Trinität des Vaterunsers. Logisch vergleichbar mit anderen Trinitäten, wie zum Beispiel Vater, Sohn und Heiliger Geist oder Vater, Mutter, Kind oder ganz säkular, legislative, exekutive und judikative Gewalt. All diesen logischen Figuren ist dabei eines gemeinsam. Die drei Begriffe bilden mit und füreinander eine Wirklichkeit. Zum Beispiel die des Staates, die der Familie oder die Gottes. Ganz so verfährt auch der aaronitische Segen. Der Herr segne dich und behüte dich, bringt etwas anderes zur Sprache als der Herr lasse sein Angesicht leuchten über dir und sei dir gnädig. Und wieder etwas anderes als der Herr erhebe sein Angesicht auf dich und setze dir seinen Frieden. All diese dreifachen Figuren lassen sich nicht über einen Kamm scheren. Das, was sie bezeugen, lässt sich nicht in einem Prinzip zusammenfassen. Sie bezeugen vielmehr die Fülle der Wirklichkeit, die kein schlichtes Resultat mechanistischer Abläufe ist. Diese Fülle wird als Gabe erlebt und als Gabe erbeten. Hierzu gehört der Schutz genauso wie die Gewissheit, gesehen zu werden. Ganz sicher gilt dies für den Frieden. Sprach Pfarrer Dr. Urs Espel, Evangelisch-Lutherische Kirchengemeinde, Bad Tölz.
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0: Franken und die Oberpfalz bekommen schon Schauer und Gewitter ab. Südlich der Donau scheint noch häufig die Sonne. Am Nachmittag kommen die Schauer und Gewitter dann auch da an. Örtlich gibt es sehr starken Regen, Hagel und Sturmböen. Davor wird es schwül warm mit 23 bis 28 Grad. Morgen werden die Schauer von Westen her dann weniger und die Sonne schafft es auch wieder, sich durchzusetzen. Es wird kühler mit 17 bis 20 Grad.
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2: Guten Morgen, hier ist Silvia aus der Alpenwelle Verkehrsredaktion. Kurz und knapp, freie Fahrt für euch. Die Alpenwelle wünscht gute Fahrt.
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2: Ich bin Angela Kress. Tausende Studierende hatten sich zum Wintersemester auf mehr BAföG eingestellt. Dazu wird es aber wohl nicht kommen. Bundesforschungsministerin Bär sagte den Funke-Medien, die Reform der Ausbildungsförderung werde inzwischen von den Regierungsfraktionen nicht mehr unterstützt. Diana Kramer.
3: Wenn Pflegebedürftige sparen sollen und beim Elterngeld gekürzt wird, könne man nicht an anderer Stelle große zusätzliche Leistungen versprechen. Zumal Studierende hierzulande ohne Studiengebühren in einer sehr privilegierten Situation sind, sagte Bär. Es sei kein Drama, neben dem Studium jobben zu gehen.
2: Der Aktionsrat Bildung hat sich in die Debatte um Social-Media-Beschränkungen für Kinder eingeschaltet. Er fordert sogar ein Social-Media-Verbot in Grundschulen. Die Gefahren überlagerten die möglichen positiven Aspekte in diesem Alter, hieß es. Ein großes Problem: Informationen würden nicht mehr von Erwachsenen, sondern von Algorithmen gesteuert. Bei den Landtagswahlen im Herbst könnte eine Regierungsbildung unter Umständen nur möglich sein, wenn sie von den Linken oder der AfD unterstützt wird. 48% der Unionsanhänger sagten in einer Umfrage für die Bild am Sonntag, dann lieber mit der Linken. 27% hätten lieber eine Kooperation mit der AfD. Die CDU hat per Parteitagsbeschluss eine koalitionsähnliche Zusammenarbeit sowohl mit der Linken als auch der AfD ausgeschlossen. Heute ist Welt-Nichtrauchertag und Bayerns Gesundheitsministerin Gerlach wirbt für einen konsequenten Verzicht auch auf E-Zigaretten. Der vermeintlich harmlose Trend berge ebenfalls Gesundheitsrisiken und Suchtpotenzial. Studienergebnisse zeigten, in Bayern haben 30% der 15- bis 16-Jährigen innerhalb des letzten Monats E-Zigaretten geraucht. Franken und die Oberpfalz bekommen schon Schauer und Gewitter ab. Südlich der Donau scheint noch häufig die Sonne. Am Nachmittag kommen die Schauer und Gewitter dann auch da an. Örtlich gibt es sehr starken Regen, Hagel und Sturmböen. Davor wird es schwül warm mit 23 bis 28 Grad. Morgen werden die Schauer von Westen her dann weniger und die Sonne schafft es auch wieder, sich durchzusetzen. Es wird kühler mit 17 bis 20 Grad.
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6: Hallo, hier ist Anja aus der Alpenwelle Verkehrsredaktion. Für alle, die jetzt unterwegs sind, die Straßen sind frei. Die Alpenwelle wünscht gute Fahrt.
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1: So langsam aber sicher geht die Urlaubssaison los. Und ich persönlich freue mich nicht nur auf Erholung. Ich bekomme auch super gern Urlaubspost von Freunden, von der Familie. So eine schöne Karte dann im Briefkasten ist einfach eine wundervolle Überraschung. Meine Kollegin Linda Burkhardt verrät, warum Postkarte schreiben nicht nur für den Empfänger Sinn macht.
2: Ein Motiv aussuchen, das zum Urlaub passt, schöne Worte finden und dann am Schluss auch noch einen Briefkasten. Wer eine Karte verschickt, zeigt gleichzeitig auch, du bist es mir wert, sagt Katrin Schwenzig von der Ehe-, Familien- und Lebensberatung im Erzbistum München und Freising.
3: Das kann nur ein kleiner Gruß sein. Es kann sein, dass ein schönes Erlebnis oder auch ein Gefühl oder etwas anderes Verbindendes mitgeteilt, also geteilt wird. Gemeinsam ist den meisten Postkarten wohl, dass die schreibende Person ausdrücken möchte, dass sie an die Person, an die die Karte gerichtet ist, denkt und die ihr so wichtig ist, dass sie eine Postkarte schicken möchte.
2: Klar, der ein oder andere schickt Karten, weil er das einfach immer schon so gemacht hat, weil es Tradition ist.
3: Zum anderen haben handgeschriebene Postkarten auch eine andere Wirkung als digitale Nachrichten, sowohl für die schreibende als auch für die empfangende Person. Man kann sagen, es handelt sich im Vergleich zu digitalen Nachrichten um einen verlangsamten und bewussteren Prozess. Postkarten sind physisch präsent und verschwinden nicht so schnell wie digitale Nachrichten im Strom von verschiedenen Chats, sind also kleine Erinnerungsstücke.
2: 44 Fotos machen wir im Schnitt im Urlaub und das jeden Tag. Erinnerungen in Masse, von denen wenig bleibt. Eine Postkarte ist beständiger als ein schnell geschicktes Bild.
3: Man hat auch noch mal was, worüber man drüber reden kann. Es bleibt eben doch viel eindrücklicher als die ganzen Nachrichten, die einfach digital verschickt worden sind. Also es ist für beide Seiten, glaube ich, deutlich eindrücklicher als die schnellen Nachrichten.
2: Vielleicht ja auch, weil ich mir als derjenige, der im Urlaub ist, schon bei bestimmten Erlebnissen denke, genau das schreibe ich später in meine Karte. Linda Burkhardt, katholische Redaktion.
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0: Franken und die Oberpfalz bekommen schon Schauer und Gewitter ab. Südlich der Donau scheint noch häufig die Sonne. Am Nachmittag kommen die Schauer und Gewitter dann auch da an. Örtlich gibt es sehr starken Regen, Hagel und Sturmböen. Davor wird es schwül warm mit 23 bis 28 Grad. Morgen werden die Schauer von Westen her dann weniger und die Sonne schafft es auch wieder, sich durchzusetzen. Es wird kühler mit 17 bis 20 Grad.
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2: Hallo, hier ist Anja aus der Alpenwelle Verkehrsredaktion. Für alle, die jetzt unterwegs sind, die Straßen sind frei. Die Alpenwelle wünscht gute Fahrt.
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1: Sie hat immer Zeit für mich, auf alle Fragen eine Antwort und macht mir tolle Komplimente. Nein, ich meine jetzt nicht meine beste Freundin, sondern die KI, künstliche Intelligenz. ChatGPT, Claude oder Gemini sind längst in unserem Alltag angekommen. Meine Kollegin Lydia Jäger hat mit einer Psychologin über diese parasozialen Beziehungen gesprochen.
2: Das Rezept für den besten Kirschkuchen, die neuesten Modetrends oder Beziehungstipps. Die KI oder auch Influencer scheinen alles zu wissen. Psychologin Anke Häublein, Leiterin der Erdinger Lebensberatungsstelle des Erzbistums München und Freising, sagt, sie geben uns ein gutes Gefühl, weil wir uns verstanden fühlen.
3: Sie können uns kurzfristig helfen, Probleme zu lösen, Inhalte zu konsumieren, die wir vielleicht gerade suchen oder brauchen. Sie können uns auch kurzfristig in einer Krisensituation schnelle Hilfe geben, aber sie dürfen eben nicht überhand nehmen.
2: Denn was wir uns immer bewusst machen sollten, parasoziale Beziehungen sind kein Ersatz für echte menschliche Nähe.
3: Die Beziehung zu einem Chatbot, die Beziehung zu einer Social-Media-Persönlichkeit, das ist alles illusionär. Eine echte Beziehung ermöglicht Nähe, eine echte Beziehung ermöglicht tatsächliche Begegnung, es ermöglicht einen Dialog und das ist alles nicht wirklich machbar mit einem Influencer zum Beispiel oder einer Person des öffentlichen Lebens oder einer KI.
2: Ganz verzichten auf KI oder Social-Media-Input müssen wir aber nicht. Anke Häublein rät aber zu einem verantwortungsvollen Konsum.
3: Indem ich selbst die sozialen Beziehungen steuere und mich nicht von ihnen steuern lasse, indem ich die Zeit begrenze und sie nicht überhand nehmen lasse und indem ich darauf achte, dass das Nutzen von Social Media oder auch Chatbots nicht meine realen Beziehungen ersetzt, sondern sie nur ergänzt.
2: Ein ganz konkreter Tipp. Einfach mehr Zeit mit echten Freunden als am Smartphone verbringen. Lydia Jäger, katholische Redaktion.
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2: Ich bin Angela Kress. Soll der Social-Media-Zugang für Kinder und Jugendliche eng reguliert werden? Darüber wird ja gerade diskutiert und der Aktionsrat Bildung sagt, Social Media sollte an Grundschulen sogar verboten werden, außer es geht um klar umrissene pädagogische Ziele. Schon im Grundschulalter würden immer mehr Smartphones und Social Media genutzt und auch Social Gaming steige an, heißt es in einem Gutachten. Teils reger Verkehr, aber bislang keine Staus oder Verzögerungen. Nach der Totalsperre gestern wegen einer Demo am Brenner scheint der Verkehr heute flüssig über die wichtigste Alpverbindung Richtung Italien zu fließen. Das zeigten Kameras des Autobahnbetreibers Asfinag. Der österreichische Autofahrerclub sagte, dass viele Urlauber ihre Fahrten wohl verschoben hätten und erwartete für heute viel Verkehr auf der Strecke. Lieber mit der Linken oder doch mit der AfD? Mit Blick auf Landtagswahlen im Herbst sagten in einer Umfrage für die Bild am Sonntag 48% der Unionsanhänger, dann lieber mit der Linken. 27% bevorzugen eine Kooperation mit der AfD. In der CDU gilt nach wie vor der Unvereinbarkeitsbeschluss, berichtet Uli Reitinger.
3: Der schließt eine Zusammenarbeit oder Koalition mit AfD und mit der Linken aus. Allerdings könnten die Wähler gerade in Sachsen-Anhalt und Mecklenburg-Vorpommern so wählen, dass der Union nichts anderes übrig bleibt, als diesen Beschluss in die eine oder andere Richtung aufzuweichen.
2: Ein mit Obst beladener Lastwagen hat im Landkreis Neumarkt in der Oberpfalz für eine stundenlange Sperrung der A3 gesorgt. Der Fahrer hatte am frühen Morgen im Baustellenbereich zwischen Neumarkt Ost und Fehlburg nicht aufgepasst und war gegen eine Betonleitwand gefahren. Die Folge? Der Dieseltank riss auf und das Gespann geriet in Brand. Der Fahrer wurde laut Polizei leicht verletzt. Franken und die Oberpfalz bekommen schon Schauer und Gewitter ab. Südlich der Donau scheint noch häufig die Sonne. Am Nachmittag kommen die Schauer und Gewitter dann auch da an. Örtlich gibt es sehr starken Regen, Hagel und Sturmböen. Davor wird es schwül warm mit 23 bis 28 Grad. Morgen werden die Schauer von Westen her dann weniger und die Sonne schafft es auch wieder, sich durchzusetzen. Es wird kühler mit 17 bis 20 Grad.
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5: Hallo, hier ist Anja aus der Alpenwelle Verkehrsredaktion. Wir haben die besten Verkehrsmeldungen für euch. Nämlich keine. Die Alpenwelle wünscht gute Fahrt.
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1: Das Problem mit dem Universum ist, unser Gehirn ist für diese Größen und Entfernungen einfach nicht gemacht. Ein paar Kilometer können wir uns noch vorstellen, vielleicht auch ein paar Tausend. Aber spätestens bei Millionen oder Milliarden von Kilometern steigt unser Kopf aus. Deshalb machen wir das Weltall heute einfach kleiner. Fangen wir mit der Erde an.
2: Wenn die Erde so groß wäre wie eine Kirsche, ungefähr 3 Zentimeter, dann wäre die Sonne etwa 3,5 Meter groß und sie wäre knapp 400 Meter entfernt. Der größte Planet unseres Sonnensystems, Jupiter, wäre ungefähr Basketball groß und etwa 2 Kilometer von der Sonne entfernt. Bis zum äußersten Planeten unseres Sonnensystems, Neptun, wären es nochmal über 10 Kilometer weiter.
1: Würden wir unser System verlassen, dann käme selbst in diesem Maßstab erstmal sehr, sehr lange nichts. Wir erinnern uns, die Erde ist so groß wie eine Kirsche. Dann wäre der nächste Stern noch immer etwa 100.000 Kilometer weit entfernt. In Wirklichkeit sind es 4,2 Lichtjahre. Mit herkömmlichem Raketenantrieb wären wir bis dahin zehntausende Jahre unterwegs.
2: Aber nicht nur die Entfernungen sind unvorstellbar. Es gibt Sterne, neben denen selbst unsere Sonne nur noch wie ein Staubkorn wirkt. In unserem Maßstab wäre der größte bekannte Stern ungefähr 7 Kilometer breit und das größte bekannte schwarze Loch gut 1000 Kilometer.
1: Und selbst das ist so gut wie nichts im Vergleich mit der Milchstraße. Unsere Heimatgalaxie hätte bei diesem Maßstab immer noch einen Durchmesser von ungefähr 2,5 Milliarden Kilometern. Das ist über 7000 Mal die Entfernung von der Erde zum Mond. Und unsere Milchstraße ist nur eine Galaxie innerhalb eines Galaxienhaufens, innerhalb eines Galaxien-Superhaufens, innerhalb eines Universums, das so groß ist, dass wir nicht einmal annähernd wissen, wie groß es wirklich ist.
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0: Franken und die Oberpfalz bekommen schon Schauer und Gewitter ab. Südlich der Donau scheint noch häufig die Sonne. Am Nachmittag kommen die Schauer und Gewitter dann auch da an. Örtlich gibt es sehr starken Regen, Hagel und Sturmböen. Davor wird es schwül warm mit 23 bis 28 Grad. Morgen werden die Schauer von Westen her dann weniger und die Sonne schafft es auch wieder, sich durchzusetzen. Es wird kühler mit 17 bis 20 Grad.
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2: Hallo, hier ist Anja aus der Alpenwelle Verkehrsredaktion. Wir haben die besten Verkehrsmeldungen für euch. Nämlich keine. Die Alpenwelle wünscht gute Fahrt.
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2: Ich bin Angela Kress. In Deutschland fehlen nach Angaben des Deutschen Richterbunds 2000 Strafverfolger. Geschäftsführer Rehbehn sagte der Bild am Sonntag, in fast allen Bundesländern müssten 3 Ermittler die Arbeit für 4 machen. Strafverfahren dauerten immer länger und kleinere Fälle würden immer öfter vorzeitig eingestellt. Bundesjustizministerin Hubich hatte neue Stellen versprochen. Aus den Ländern kam Kritik, dass der Bund die Stellen nicht dauerhaft finanzieren wolle. Der Gebäudesektor gilt ja als zentral, um das Ziel der Klimaneutralität bis 2045 zu erreichen. Unter anderem die Deutsche Immobilien AG hat deshalb bei privaten Vermietern nachgefragt, wie es um energetische Sanierungen steht. Fast 60% sagten in einer Umfrage, dass sie derzeit keine Maßnahmen planten. Rund die Hälfte hat in den vergangenen Jahren investiert, am häufigsten in Heizungen, gefolgt von Fenstern und Dämmungen. Heftige Hitzegewitter haben in Bayreuth ihre Spuren hinterlassen. Starke Regenfälle und stürmische Böen haben gestern Nachmittag laut Polizei für umgestürzte Bäume, Verkehrsbehinderungen und Schäden gesorgt. In 2 Fällen seien große Bäume entwurzelt worden und auf Autos gestürzt. Verletzt wurde dabei aber niemand. Adi Hütter ist neuer Trainer von Fußball-Bundesligist Frankfurt. Den Posten hatte er bereits von 2018 bis 2021 inne. Und die Nationalelf testet vor der WM heute gegen Finnland, Fabian Schaffer berichtet.
3: Weil die Wade der Nation noch geschont werden soll, wird nicht Manuel Neuer im Tor stehen, sondern Oliver Baumann. Das kündigt der Bundestrainer Julian Nagelsmann an. Zu den Chancen auf den WM-Titel sagte er, Deutschland gehöre nicht zu den Top-Favoriten, aber es werde schwer sein, gegen uns zu gewinnen. Anstoß gegen Finnland heute in Mainz ist um 20.45 Uhr.
4: Ja, ganz herzlichen Dank für diese Meldungen. Und hier bei Radio Alpenwelle gibt's gleich wieder ein Schmankerl für alle Blasmusikfreunde. Andi Leitner steht heute wieder in den Startlöchern. Der bekannte Blasmusik-Schlagzeuger präsentiert auch heute wieder feine Klänge, hat vieles im Gepäck. Vorher aber von mir noch ganz kurz der Blick aufs Alpenwelle-Wetter. Im Moment scheint neben lockeren Wolken noch eine Zeit lang die Sonne bei schwülwarmen 25 bis 27 Grad. Am Nachmittag bilden sich in den Bergen und von München her jedoch Schauer und Gewitter, die zum Teil auch kräftig ausfallen können. Örtlich drohen sintflutartiger Regen, Hagel und Sturmböen, also da kommt heute möglicherweise noch einiges auf uns zu. Am Abend und in der Nacht gibt es dann im böigen Westwind häufig Regen und anfangs noch Gewitter. Die Temperaturen gehen dann zurück auf 14 bis 11 Grad. Ja, und die Aussichten für die ersten Junitage sehen so aus. Morgen bekommen wir Wolken, Sonne und noch ein paar Schauer und einzelne schwache Gewitter. Der Dienstag, der beginnt zunächst richtig schön sonnig. Im Tagesverlauf erwarten uns jedoch erneut Schauer und Gewitter. Am Mittwoch bleibt es noch unbeständig mit Schauern. Aber ganz wichtig, an von Leichnam kommt den Vorhersagen zufolge wieder die Sonne raus. Also ein richtig gutes Zeichen für die von Leichnamsprozessionen und auch für die Blumenteppiche. Die Temperaturen pendeln sich in den nächsten Tagen zwischen 19 und 25 Grad ein. Nur am Mittwoch, da wird es ein bisschen kühler. Und jetzt ist es 4:04 und der Altmeldeverkehrsservice meldet A8 Salzburg Richtung München zwischen Holzkirchen und dem Rastplatz Brunthal 9 Kilometer Stau. Hier verlieren Sie ungefähr eine Viertelstunde. Ja, und ein bisschen Geduld brauchen Sie auch im Tegernseer Tal. Die Ortsauffahrt im Süden von Tegernsee im Bereich des Lehbergs ist voraussichtlich bis 5. oder 7. Juni komplett gesperrt. Eine Umleitung führt über die andere Seeseite, also über Bad Wiessee. Planen Sie hier bitte deutlich mehr Zeit ein. Ja, und es wird geblitzt hier im Alpenwelle-Land, und zwar ein ganz aktueller, frischer Blitzer steht auf der Strecke zwischen Holzkirchen und Dietramszell. Der ist jetzt gerade erst gemeldet worden. Ganz, ganz herzlichen Dank dem Flo und der Steffi fürs Melden. Also zwischen Holzkirchen und Dietramszell ist ein Blitzer. Und ansonsten gibt es auch einige Blitzeranhänger, die allesamt in beiden Richtungen unterwegs sind. Und zwar in Miesbach in der Bayerisch-Zeller-Straße, in Hausram in der Ortsdorffahrt, in Aufham zwischen Irschenberg und Göttingen, in Holzkirchen in der Heidstraße, in Otterfing kurz vor dem Ortsausgang Richtung Holzkirchen, in Bad Hölz am Friedhofsberg und in Sauerlach am Ortsausgang Richtung Lanzenhaar. Ja, gerade der Blitzeranhänger in Holzkirchen in der Heidstraße. Kann da bitte schon einmal jemand nachschauen, ob der wirklich noch da ist? Der steht nämlich schon eine ganze Woche. Also vielleicht einmal nachschauen in der Heidstraße in Holzkirchen und am besten uns dann eine WhatsApp schicken unter 08041 799 und 4x4. Ganz herzlichen Dank und eine gute und sichere Fahrt.
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Die Böhmen kommen, so haben wir sie gleich zu Beginn unserer heutigen Blasmusiksendung auf ihrer Radio Alpenwelle musikalisch begrüßt. Wir heißen Sie bei der Gelegenheit ganz herzlich willkommen und freuen uns sehr, dass Sie wieder eingeschaltet haben. Wir, das sind Ihr Bernhard Ruf an der Sendetechnik und Ihr Andi Leitner am Mikrofon. Den musikalischen Begrüßungspart hat bereits Michael Klostermann mit seinem Musikanten Schwungvoll übernommen. Ja, und schwungvoll und kurzweilig soll auch unsere heutige gemeinsame Blasmusikstunde sein, frei nach dem Motto Böhmisch, Bayerisch, Griebig. Ja, und genau aus diesem Grund machen wir gleich nahtlos weiter mit dem dazu passenden Titel. Böhmisch Herz Ass. Dabei handelt es sich zugleich auch um eine CD-Neuvorstellung aus dem brandneuen Album Einfach Anders. Edi Sagert hat diese schöne Polka komponiert und er präsentiert uns diese jetzt gleich mit seiner Formation, die Sieben Röner Franken. Die Sieben Röner Franken sind eine Blasmusikgruppe aus Poppenhausen in der wunderschönen Rhön. Die Sieben Röner Franken wurden im Dezember 2018 gegründet. Die Namensgebung der Musikgruppe setzt sich aus drei Komponenten zusammen. Die Sieben repräsentiert die Anzahl der Musiker. Röner steht für den Entstehungsort und Franken für den Jubilar Frank Unger, dessen 50. Geburtstag den Anlass für die Gründung der Gruppe bildete. Ja, es ist also alles angerichtet und für diese tolle Formation und der schönen Polka Böhmisch Herz Ass. Wir wünschen eine gute Unterhaltung dabei.

Ja, Musik und Gesang erzeugen Emotionen und ein ganz besonders warmes Gefühl. Und daher war es mir eine Herzensangelegenheit, diese beeindruckend schöne Liebeserklärung an die Rönheit zu präsentieren. Es ist zugleich aber auch ein herzlicher Gruß an meine Freunde von den Herrgoldshäuser Musikanten, die uns dieses außergewöhnliche Stückel so herzergreifend musikalisch und gesanglich darboten haben. Die Rhön wird ja oft als Land der offenen Fernen bezeichnet und gilt mit ihren sanften Hügeln, Hochmooren und weiten Ausblicken als eines der faszinierendsten Mittelgebirge Frankens mit einzigartigen Naturerlebnissen. Ja, ein unvergessliches und herzliches Erlebnis war es für mich auch, der Besuch von Katrin Lange im Alpenwelle-Sendestudio als Studiogast zur Blasmusiksendung. Ja, und so führt uns jetzt unsere heutige musikalische Reise von Poppenhausen sowie Herrgoldshausen in Unterfranken nach Oberfranken, genauer gesagt nach Bamberg, wo die Don Bosco-Musikanten beheimatet sind. Die Don Bosco-Musikanten bilden auch unter anderem die musikalische Heimat von der Flügelhornistin und Trompeterin Katrin Lange. Daneben ist sie auch noch sowohl als Musikantin als auch rührige Vorständin beim Musikverein Radlsdorf aktiv. Was mir aber am meisten gefreut ist, dass die Katrin und mich seit einiger Zeit eine herzliche und innige Freundschaft verbindet und daher möchte ich in der heutigen Sendung die Gelegenheit nutzen, Danke zum sagen. Danke für unsere Freundschaft, danke für deinen damaligen Studiobesuch und die interessanten Einblicke sowie danke für deine Verdienste und deinen Einsatz rund um die Musi. Ja, und deine geliebte Blasmusi hören wir jetzt nun dargeboten von deinen Don Bosco-Musikanten, die dir mit dem Oberfrankenmarsch auch noch zugleich ein nachträgliches Standerl zu deinem runden Geburtstag bringen. Der lieben Katrin alles Gute und auf ihren neuen Lebensweg schöne, schöne Erlebnisse. Ja, und den lieben Hörerinnen und Hörern eine gute Unterhaltung mit dem Don Bosco-Musikanten und dem Oberfrankenmarsch.

Die Winzerkapelle Beckstein war das, die uns eine schöne Komposition von Peter Leitner dargeboten hat, die den Titel trägt Polka, Freunde. Ja, und auch bei der Winzerkapelle Beckstein steht auch bald ein freudiges Ereignis ins Haus, zusammen mit ganz vielen Freunden, nämlich der runde Geburtstag von ihren rührigen Posaunisten Gerold Pangerl. Ja, lieber Eros, auch von meiner Seite schon mal einen ganz herzlichen Dank für die Einladung zu deinen Feierlichkeiten. Lang ist es nicht mehr hin und ich möchte dir und deinen Kameraden von der Winzerkapelle Beckstein schon mal vorab herzliche musikalische Grüße senden. Hochlebe die Blasmusik und was passt da besser als die legendäre Polka-Komposition von Antonin Borowitschka. Die Kapelle hat gewonnen. Schneidig aufgespielt von den Allgäu-Böhmischen unter der Leitung von Markus Mikusch.

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Ja, liebe Hörerinnen und Hörer, im Alpenwelle-Sendegebiet, uns erreichen laufend so herzliche und liebe Rückmeldungen. Und ich muss sagen, ich bin zutiefst gerührt, dass ich, wenn es immer mir die Zeit erlaubt, sie durch die Blasmusiksendungen führen darf. In dem Sinne darf ich auch die Hörerschaft recht herzlich grüßen, die sie jetzt erst zugeschaltet hat. In unserem heutigen Sendeblock hat uns die Musikkapelle Mittenwald mit dem Marsch Schneidig vorgespielt. Ja, und Schneidig hat dann auch gleich im Anschluss die Blaskapelle Deining aufgespielt, und zwar mit der Bravour-Polka Für unsere Kameraden. Mit diesem Titel möchte ich auch meine Kameraden von den Obermüller Musikanten herzlich grüßen. Und was eignet sich da besser als ein musikalischer Gruß? Noch dazu, wenn er von den Obermüller Musikanten höchstpersönlich präsentiert wird. Wir hören aus der 135 Jahre Produktion, die die Überschrift Zum Andenken trägt, jetzt dann gleich die bekannte Polka Stunden, die man nie vergisst. Ja, die Zeit vergeht und unsere geliebte Blasmusik steht niemals still. Und so ist es auch nicht verwunderlich, dass schon wieder 5 Jahre vergangen sind und die Obermüller Musikanten mittlerweile auf eine 140-jährige Musiktradition zurückblicken können. Aus diesem Anlass werden wir in meiner nächsten Blasmusiksendung Max Obermüller im Alpenwelle-Sendestudio besuchen. Darauf freue ich mich schon sehr, denn mein Freund Max wird uns dann bei seinem Besuch interessante Einblicke zu der Faszination rund um die Obermüller Musikanten geben, und wir werden auch die Gelegenheit haben, grübig und kurzweilig zum Ratschen. Ja, aber jetzt lassen wir wieder die Musik sprechen, und zwar in Form der Obermüller Musikanten und Stunden, die man nie vergisst.

Nach Märschen, Polkas und Gesang und am Beguin ist es nun allerhöchste Zeit für ein solistisches Stickel geworden. Umso mehr freut es mich, dass dieses Solostück für Bariton im Rahmen der heutigen Blasmusiksendung auf ihrer Alpenwelle gespielt worden ist. Dargeboten wurde es von der Musikkapelle Fischbachau und der Solist war in beeindruckender Weise der Florian Rieger. Das Burschenfest am Irschenberg wird auch immer wieder gern gespielt. Und wer die CD Musi, unser Leben, auflegt, hört die Fischbachauer Blasmusik in allen Facetten und genauso wie sie ist. Gradlinig, frisch und grübig. Und das schon seit mittlerweile über 175 Jahren. Dieses Ereignis feiert die Musikkapelle Fischbachau mit einem großen Musifest. Die Feierlichkeiten finden vom 19. bis 22. Juni statt. Im Festzelt am Schwimmbad, da geht's rund. Und ja, wie es die Obermüller Musikanten vorher schon einmal anklingen haben lassen, werden dabei sowohl für die Besucher als auch für die Musikantinnen und Musikanten etliche schöne Stunden, die man nie vergisst, dabei sein. Los geht dort am Freitag, 19. Juni um 19 Uhr, Bieranstich und Auftakt zum Motto Fischbachau feiert mit seiner Musikkapelle. Samstag, 20. Juni, Jugend- und Familientag mit jungen Musikanten, Schnäuzern und den Kinderblattlern. Abends dann Sternmarsch mit den Nachbarkapellen zum Festzeit. Am Sonntag ist noch der große Festtag, 10 Uhr Festgottesdienst im Kurpark und ab 11.15 Uhr großer Festzug mit Ortsvereinen, Pferdegespannen und Gaskapellen, anschließend Mittagessen im Festzelt. Ja, und am Montag ist dann noch ein Höhepunkt und zwar der Auftritt der Innsbrucker Böhmischen. Wir von Radio Alpenwelle gratulieren der Musikkapelle Fischbachau ganz herzlich zum Jubiläum und wünschen der Veranstaltung einen guten und schönen Verlauf. Selbstverständlich leisten wir live aus unserem Blasmusik-Sendestudio heraus auch einen musikalischen Beitrag und spielen zur Einstimmung zum Jubiläumsfest einen Titel aus der brandneuen CD Sternenbilder der Innsbrucker Böhmischen und zwar den Walzer mit dem romantischen Titel Ich hab geträumt von dir. Eine gute Unterhaltung.

Böhmischer Festtag, so hat die schöne Polka-Komposition geheißen, die uns die Gruppe Echt Böhmisch präsentiert hat. Dieser Titel stammt aus dem offiziellen CD-Album Blechlawine. Ja, es gibt nicht nur tatsächlich die Blechlawine, wie wir sie auch aus unserer schönen Region zur Genüge kennen, und zwar in Form von endlosen Autoschlangen, sondern bereits zum 6. Mal auch das Blasmusikfestival Blechlawine in Meierhofen im Zillertal, das dieses Jahr von 4. bis 7. Juni stattfindet. Dort sind auch sowohl am Donnerstag die Burm von Echt Böhmisch als auch am Freitag Michael Klostermann mit seinen Musikanten zum Hören. Ja, und jetzt ist noch ganz frisch eine Meldung reingekommen. Die Brauchtumsgruppe Gating freut sich, sich herzlich zum diesjährigen Kirderhutschen einzuladen. Die Veranstaltung findet am Sonntag, den 7. Juni, im Anschluss an die traditionelle Benno-Prozession in der Leitenstraße in Gelting statt. Das Kirderhutschen ist eine liebgewonnene Tradition, die Heimatverbundenheit, Geselligkeit und bayerisches Brauchtum vereint. Ja, auch für unsere heutige Blasmusik-Sendung auf Ihrem Lieblingssender schließt sich somit der Kreis. Frei nach dem Eingangsstickel sind die Böhmen gekommen, haben uns durch eine schöne gemeinsame Blasmusikstunde begleitet und uns somit einen böhmischen Festtag beschert. Ob böhmisch, bayerisch oder modern, Radio Alpenwelle hört man immer gern. In dem Sinne, Dankeschön fürs Einschalten. Song ihr Andi Leitner am Mikrofon und Bernhard Ruf an der Sendetechnik. Und ich darf einen Auszug aus der Textzeile von unserem heutigen Abschlussstückel, das uns von Ernst Mosch und seinen Original-Egerländer Musikanten präsentiert wird, zitieren. Mach's gut, wohin dein Weg auch führt. Hab frohen Mut, was auch passiert. Drum wünsch ich dir, mach's gut und bleib dir immer treu, dann geht das Glück auch nie vorbei. Dankeschön.

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1: Ich bin Angela Kress. In Deutschland fehlen nach Angaben des Deutschen Richterbunds 2000 Strafverfolger. Geschäftsführer Rehbehn sagte der Bild am Sonntag, in fast allen Bundesländern müssten 3 Ermittler die Arbeit für 4 machen. Strafverfahren dauerten immer länger und kleinere Fälle würden immer öfter vorzeitig eingestellt. Bundesjustizministerin Hubich hatte neue Stellen versprochen. Aus den Ländern kam Kritik, dass der Bund die Stellen nicht dauerhaft finanzieren wolle. Der Gebäudesektor gilt ja als zentral, um das Ziel der Klimaneutralität bis 2045 zu erreichen. Unter anderem die Deutsche Immobilien AG hat deshalb bei privaten Vermietern nachgefragt, wie es um energetische Sanierungen steht. Fast 60% sagten in einer Umfrage, dass sie derzeit keine Maßnahmen planten. Rund die Hälfte hat in den vergangenen Jahren investiert, am häufigsten in Heizungen, gefolgt von Fenstern und Dämmungen. Heftige Hitzegewitter haben in Bayreuth ihre Spuren hinterlassen. Starke Regenfälle und stürmische Böen haben gestern Nachmittag laut Polizei für umgestürzte Bäume, Verkehrsbehinderungen und Schäden gesorgt. In 2 Fällen seien große Bäume entwurzelt worden und auf Autos gestürzt. Verletzt wurde dabei aber niemand. Adi Hütter ist neuer Trainer von Fußball-Bundesligist Frankfurt. Den Posten hatte er bereits von 2018 bis 2021 inne. Und die Nationalelf testet vor der WM heute gegen Finnland, Fabian Schaffer berichtet.
2: Weil die Wade der Nation noch geschont werden soll, wird nicht Manuel Neuer im Tor stehen, sondern Oliver Baumann. Das kündigt der Bundestrainer Julian Nagelsmann an. Zu den Chancen auf den WM-Titel sagte er, Deutschland gehöre nicht zu den Top-Favoriten, aber es werde schwer sein, gegen uns zu gewinnen. Anstoß gegen Finnland heute in Mainz ist um 20.45 Uhr.
3: Ja, sah mal gespannt. Vielen Dank. Gleich laden wir Sie wieder zu 2 Stunden Volksmusik ein. Zuerst aber noch ein Blick auf das Alpenmeldewetter für unsere Region. Ja, im Moment, da scheint neben lockeren Wolken noch überwiegend die Sonne bei schwülwarmen 25 bis 27 Grad. Am Nachmittag bilden sich in den Bergen und von München her jedoch Schauer und Gewitter, die zum Teil auch kräftig ausfallen können. Örtlich darunter zintflutartiger Regen, Hagel und Sturmböen. Also am besten auf der Terrasse, im Garten und auf dem Balkon ein bisschen aufräumen. Tonnen nicht offen stehen lassen und die Wäsche und das Wäschegestell heute Nachmittag rechtzeitig reinräumen. Am Abend und in der kommenden Nacht gibt es dann im böigen Westwind häufig Regen und anfangs auch noch Gewitter. Die Temperaturen sinken dann auf 14 bis 11 Grad. Ja, heute ist ja der letzte Tag im Wonnemonat Mai und morgen starten wir gut gelaunt in den Juni, der uns den Sommer bringt. In den ersten Junitagen wird jedoch zuerst mal die Natur mit etwas Wasser versorgt und das braucht die ganz dringend. Am morgigen Montag haben wir Wolken, Sonne und noch ein paar Schauer und einzelne schwache Gewitter. Der Dienstag beginnt zunächst richtig schön sonnig, im Tagesverlauf erwarten uns jedoch erneut Schauer und Gewitter. Am Mittwoch bleibt es noch unbeständig mit Schauern. Ja, und ganz, ganz wichtig, Donnerstag vor Leichnam, da kommt wieder die Sonne raus. Also ein gutes und erfreuliches Zeichen für den Herrn Pfarrer und für die von Leichnamsprozessionen, auch für die Blumenteppiche. Die Temperaturen pendeln sich in den nächsten Tagen zwischen 19 und 25 Grad ein. Nur am Mittwoch, da liegen sie ein bisschen drunter. So, und jetzt haben wir es ganz genau, also wirklich auf die Sekunde genau, 3:01. Und die Alpenwelle Verkehrsredaktion hat folgende Meldung. Die A8 Salzburg Richtung München, zwischen Weihern und dem Kreuz München Süd, Stau und stockender Verkehr. Ja, und dann, wenn Sie im Tegernseer Tal unterwegs sein sollten, die Ortsdurchfahrt im Süden von Tegernsee im Bereich des Lehbergs ist voraussichtlich bis 5. oder 7. Juli komplett gesperrt. Ich habe mich vorhin bei der Wieseer Polizei erkundigt, also so ist die offizielle Meldung. Eine Umleitung führt über die andere Seeseite, also über Bad Wiese. Planen Sie bitte entsprechend mehr Zeit ein. Ja, und außerdem wird geblitzt, und zwar auf der Straße von Holzkirchen nach Dietramszell. Danke nochmal ganz herzlich dem Flo und der Stefanie fürs Melden. Hier also zwischen Holzkirchen und Dietramszell ein mobiler Blitzer. Und es gibt aber auch noch ein paar Blitzeranhänger, die beidseitig unterwegs sind oder beidseitig knipsen, muss man sagen. Ein Blitzeranhänger in Miesbach in der Bayerisch-Zeller Straße, dann auch einer in Hausram in der Ortsdurchfahrt. In Aufham, das liegt zwischen dem Irschenberg und Göttingen, in Holzkirchen in der Heidstraße, In Otterfing kurz vor dem Ortsausgang Richtung Holzkirchen, in Sauerlach am Ortsausgang Richtung Lanzenhaar und ein weiterer Blitzeranhänger in Bad Tölz am Friedhofsberg. Fahren Sie dort überall vorsichtig, nehmen Sie den Fuß vom Gas und woanders natürlich auch. Und wenn es noch was zu melden gibt, Blitzer oder Stau, dann am besten eine WhatsApp schicken. 08041 799 und 4x4, der direkte Draht zu Radio Alpenwelle. Also wer keine WhatsApp-Funktion hat, kann es natürlich auch telefonisch versuchen. Aber noch besser ist es, einfach eine WhatsApp zu schicken. 08041 799 und 4x4. Fahrt vorsichtig.
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Ja, ich darf Sie jetzt um 1:05 herzlich willkommen heißen, liebe Volksmusikfreunde, zu 2 Stunden Gesungen und Gespielt, in denen wir heute wieder mal was ganz Besonderes für Sie haben. Am kommenden Donnerstag ist er von Leichnam und deshalb führt uns der Weg heute nach Oberdarching bei Valley. Denn dort lädt der Gesangverein Oberdarching in der Regel alle 2 oder 3 Jahre zu einem sogenannten Antlers-Horgast ein. Und zwar immer direkt am Fronleichnamstag, der ja auch Antlerstag genannt wird. Und im Jahr 2019 hat der Gesangverein mit dieser schönen Veranstaltung zugleich sein 70-jähriges Bestehen gefeiert. Mit 2 Musi und 2 Gesangsgruppen und mit Sepp Eigmann als Sprecher, der zugleich auch der Vorstand des Vereins ist. Stattgefunden hat der Antlers-Horgast wie immer beim Bräuwirt in Oberdarching. Das ist ein Gasthaus, in dem früher mal ein Bier braut worden ist. Und zum Bräuwirt gehört auch eine Landwirtschaft mit einigen Milchkühen. Geöffnet hat der Bräuwirt in der Regel aber nur am Donnerstagabend für die Stammtische sowie manchmal auf Extrabestellung auch an Samstagen, Sonntagen oder Feiertagen. Ja, oder auch im Frühjahr, wenn die Burschen ihre schönen, teilweise auch historischen Theaterstücke aufführen. Den Antlers-Horgast, den hat es jedoch zuletzt 2019 gegeben. Dann kam Corona und danach ist bislang nichts mehr zusammengegangen. Nächstes Jahr geht's auch nicht, wegen dem Turnus, aber vielleicht in 2 Jahren wieder, werden wir sehen, vielleicht tut sich dann ja wieder was. Aber wir von Radio Altmühle, wir haben heute ein großes Glück. Wir blicken heute noch mal ein paar Jahre zurück auf den Jubiläums-Antlers-Horgast. Damals haben sich am Fronleichnamstag 2019 hier im Bräubezahl rund 170 Volksmusikfreunde eingefunden, um den Antlers-Horgast zu genießen. Und diese Aufzeichnung, die möchten wir Ihnen in den nächsten beiden Stunden in nahezu voller Länge zu Gehör bringen und Sie damit auf das bevorstehende Fronleichnamsfest einstimmen. Sprecher ist wie gesagt der Sepp Eigmann und neben ihm auf der Bühne singen und spielen der Lindmeier Dreigesang, die Mühlstammmusi, der Dreiwinkelgesang und die Hohen Aschauer Musikanten, die jetzt gleich den Auftakt machen. Freuen wir uns, es werden zwar wirklich sehr, sehr schöne Stunden.

Liebe Leute, normal sage ich an dem Punkt, das ist der Punkt, wo die Anspannung geht und die Freude kommt. Heuer ist es nicht ganz so, weil ich sonst fertig war mit meiner ganzen Arbeit, aber heuer sitze ich herum, heute darf ich weiter da. Jetzt bleibt die Anspannung vielleicht noch ein bisschen da. Schauen wir einmal. Ich darf euch heusam als Vorstand vom Gesangverein Oberdaching von Herzen grüß Gott sagen. Zum einen die ganzen Mitwirkenden herum bei mir auf der Bühne, zum anderen natürlich euch alle drunter beim Brei im Saal. Zum Ablauf möchte ich so viel sagen, die Gesangs- und Musikgruppen wechseln sich mit überlieferten, neu und selber gemachte Lieder und Stücke ab und ich trage kurze Geschichten aus der Gegenwart so zwischen eine. Und anfangen muss ich mit einem Thema, das mich selber sehr betroffen gemacht hat. Ich war in einem Wartezimmer beim Doktor und auf einem Zettel an der Wand ist Folgendes gestanden. Liebe Patientinnen und Patienten, die Datenschutzgrundverordnung sieht vor, dass wir Sie, Klammer auf, im Interesse des Datenschutzes, Klammer zu, nicht mehr mit Namen ansprechen dürfen. Ja, sauber haben wir gedacht. Haben wir soweit? Ja, wenn das überall gut, nicht bloß bei dem Doktor, ja, wie soll ich heute da die Gruppen vorstellen? Da denke ich mir, ja gut, dann muss ich sagen, bei den Hohen Aschauer, im Chiemgau sind sie geboren, sind alles am Musikanten geworden. Die linken zwei spielen mit den rechten zwei, dass die mittleren zwei nicht sind allein. Einer zupft, einer zieht um vier Blasen, bis uns kitzelt in der Nase. Ein Schauer tut hin da laufen und hat sich um einen Stehplatz raffen. So schön deren Sticke, die Lieder, die Weisen, die geschneidigen gerade so wie die Leisen. Und beim Lindmeier Dreigesang habe ich mir gedacht, könnte ja sagen, Simone K. nimmt das Auto und fährt schnell Richtung Heimat zu Marlene L. Ein kurzer Ratsch und weiter geht's zur Schwester Konstanze W. nach S. Dort derns, weil der Abendheil sollte gelingen, die ganzen Lieder noch kurz durchsingen und bis man schaut, da sind sie schon auf dem Weg von S. nach O. Haben sie es auf der Bühne gemütlich gemacht, jede schaut gut aus und lacht. Und wir sind alles am voller Freude, was wir von einer hören werden heute. Und dann fangen wir gleich an mit der ersten Runde. Milchstaumusi, ein Lindmeier Dreigesang, die Hohen Aschauer und der Dreiwinkelgesang. Das war die Reihenfolge. Bitteschön, fangt an.

Der Zettel an der Wand von dem Wartezimmer ist noch weitergegangen. Dann hat es geheißen, wir sehen es aber als eine Geste der Wertschöpfung und Höflichkeit an, unsere Patienten nicht als Nummer, sondern als Mensch zu sehen und zu behandeln. Dazu gehört für uns auch, sie mit ihrem Namen anzusprechen. Sollten Sie nicht damit einverstanden sein, geben Sie uns bitte ein deutliches Zeichen. Also, wenn heute jemand da herin im Saal ist, der auch nicht mit seinem Namen angeredet werden möchte, bitte um ein deutliches Zeichen. Weil ich glaube, wenn einem die Situation der Anonymität Schutz gibt, dann haben wir auf dem falschen Weg. Ich darf genau sagen, andersrum ist. Und Schutz kriegt man, wenn man den anderen kennt und wenn man weiß, wie er heißt. Und nicht, wenn einer irgendwo ganz allein anonym wohnt und sich dadurch sicher fühlt. Also, jetzt dürfen die zwar die Namen sagen, weil ich nicht gehört habe, dass mir einer irgendein Zeichen gegeben hat. Aber damit eine Gleichheit herrscht, darf ich jetzt den Drei-Winkel-Gesang vorstellen. Sie kommen aus drei Winkeln und singen schon lang, sind weit auseinander und trotzdem arglang. Aus Berchtesgaden und aus Piding und Nussdorf am Inn sind sie daheim. Doch wenn's beieinander sind, haben's grad singen Sinn. Tamara hab ich gehört, dass recht anspruchsvoll ist. Zum Lieder begleiten hat's einen eigenen Tisch. Da sitzt man für sich, meistens hat man seine Ruhe. Wenn's ihn gefreut, kommt der Mich mit der Zirch noch dazu. Drei Leute, zwei Instrumente und ein Tisch. Was ist dran? Die Erika fährt das alles mit einem Lastwagen vom Mo. Und für die Milchstammmusi ist mir eingefallen, der Wilfried, Marie-Louise und Inge aus Bruckmühl spielen nicht gerade miteinander, sondern auch mit viel Gefühl. Gitarre, Harfen, Hackbrett sind ähnliche Instrumente, und sie werden heute noch sorgen für viele schöne Momente. Der Georg aus Wasserburg kriegt vom Kontrabass auch nicht genug. Der Bernhard spielt Zither und kommt aus Hopfgarten. Kann das nächste Einspiel für die Lindmeier auch kaum noch erwarten. Und wie wir gleich hören werden, spielen sie reiserisch auf. Drum lassen wir uns zurück nach. Und freuen wir uns drauf. Das zweite Viertel, die Lindmeier gingen schon vierer, die fangen an, dann Toen Aschauer, drei Winkel gesungen und wieder die Milchstammmusik.

Ein wichtiges Thema ist allweil, wo mache ich was für eine Werbung? Anscheinend haben wir es ganz gut hingebracht, weil das so ist, so gut wie voll. Und was die Werbung, weil es ein ganz präsentes Thema ist in unserem Leben, alles für die Zermer Sachen macht, das lese ich auch jetzt für. Genau beim Bahnhof vis-à-vis hat man gebaut ein großes Gebäude hier. Dass oben viele Leute drin wohnen können, müssen nicht weit zum Zug nach rennen. Links unten ist drin eine Videothek, ein Borzen unten rechts am Eck. Und in der Mitte, das ist kein Flop, eröffnet hat ein Quelle-Shop, der zusätzlich, dass Kasse stimmt, einen Haufen Träger zu Gewando nimmt. Und deswegen steht vor der Tür draußen rum ein Aufsteller der Reinigung Max Dumm. Direkt daneben ein graues Plakat, ganz nett, vom neuesten Film mit Johnny Depp. Ich stehe davor und muss laut lachen, die Werbung macht schon ziemlich Sachen. Doch mit Dumm und Depp werden die Leute nicht zufrieden, denn beide Geschäfte gibt es heute nicht mehr. Dann habe ich jetzt noch was, das habe ich gedacht, was die Werbung kann, kann ich auch. Das geht ja so. Erdbeermarmelade nach Erdbeeren schmeckt. Im Zimtstern gewiss viel Zimt drin steckt. Apfelsaft sind Äpfel pur. Tomatenmark, Tomaten nur. Im Gläsenbrot sind da die Birnen. Bloß die Hirnwurst, die ist ohne Hirn. Dosenbier ist Bier in Dosen. Wenn du zu viel trinkst, dann geht's vielleicht ganz schön ins Geld. Der Name sagt dir, was ist drin und nach was schmeckt's. Und das macht Sinn. Ananas mit Wein ist Ananasbowle. Salz und Wasser nennt man Sole. Ein saures Lingerl schmeckt nie süß. Ein Mirschbecker wie gestingerte Füß. Aber Taubenrätsel und Heuerkirche sind Geschmackserlebnisse wie aus dem Bilderbirche. Zwetschgendatschi und Gurkensalat und Kartoffelzwuller, man weiß, was man hat. Vanillekipferl schmecken nach Vanille. Grad noch was, bitteschön, schmeckt den Bauernmille. Bayerinner Mille gang ja noch. Aber Mille vor Mo. Angefüllt in einen Tetra-Pack hat gewiss einen ganz besonderen Geschmack. So, das war's jetzt wieder von mir. Das dritte Viertel fangen einen tollen Ausschauer an. Die Lindmeier singen drauf. Danach die Milchstammmusik und wieder der Dreiwinkel-Gesang. Dankeschön.

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Der Gesangverein macht ja gerade alle 2 Jahre einen Horgast, wenn der Antlitz auf Unterdaching trifft. Und voriges Jahr haben wir aufgrund der Gegebenheit, dass in Ober- und Mitterdaching 1 Josefa, 2 Josefine und 24 Josef da sind, eine Namenstagsfeier gemacht. Und da dazu ist mir folgende Geschichte eingefallen. Ich bin jetzt eine Zeit lang schon auf der Suche nach einem Phantom, das irgendwo sein Dasein meistert und da draußen umeinander geistert. Ich hab mich da in was verrennt, weil's außer mir scheint's jeder kennt. Bin ja der Welt gegenüber offen, hab's aber trotzdem noch nie getroffen. Und nerven tut die ständig Frage, ob's den ich jetzt auch schon hab. Und wie ich gefragt wär, denke ich nämlich, ist es vom Geschlecht her männlich.

Meine Folgerung draus, ich suche einen Herrn. Ob's finden tut, jetzt leichter werden, das weiß ich nicht. Wo soll ich suchen? An dem da komme ich gleich ins Grübeln. Wenn mir da jemand sagen könnt, wie alt er ist und wo er wohnt, ein junger Kampi mit viel Talenten oder gar schon der Renten, lebt er am Land oder in der Stadt, wo er eine schöne Wohnung hat, haust er irgendwo in einer Zeit, ist er auf der Gmarsch, eins gar nicht gemeint, ist er ein Handwerker oder Studierter, ein Einzelkind oder hat er Brüder, von der Haut her schwarz oder weiß, ist er ein Bauer oder gar ein Österreicher. Fahrt er mit Auto oder Rall und hat von dritten stramme Wall. Kann sich was leisten, macht er Schulen, sieht er gut oder tragt er Brühen. Hat er einen Vollbart oder einen Glatzen, kleine Füße oder große Bratzen. Ist er lustig oder zwider, sitzt er sich zum Bieseln nieder. Schon langsam bin ich zum Bedauern, weil Suche dort schon so lang dauern. Doch was ich rausgekriegt hab, ziemlich flott, schreiben tut er sie Josef Watt. Aber auch das Telefonbuch er nicht kennt, weil man bei uns da einfach WhatsApp nennt.

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1: Ich bin Helen Martin. Die SPD hält an der vereinbarten BAföG-Reform fest. SPD-Fraktionsvize Esther hat CSU-Forschungsministerin Bär widersprochen, die bezweifelt hatte, dass die Reform noch Rückhalt in den Koalitionsfraktionen hat. Laut Esther gilt die Einigung nach wie vor. Zusammen mit Finanzminister Klingbeil habe man bereits die Finanzierung sichergestellt. Geplant sind mehr Flexibilität, weniger Bürokratie und eine höhere Wohnkostenpauschale für Studierende. Nach der Sommerhitze hat ein Wetterumschwung am Wochenende in Teilen Bayerns für zahlreiche witterungsbedingte Einsätze gesorgt. Allein in Niederbayern waren es gestern Nachmittag und Abend laut Polizei mehr als 100. Ein Ehepaar wurde von einem herabstürzenden Balken eines Gerüsts verletzt. Vereinzelt war auch der Zugverkehr eingeschränkt. Bei den Landtagswahlen im Herbst könnte eine Regierungsbildung unter Umständen nur möglich sein, wenn sie von den Linken oder der AfD unterstützt wird. 48% der Unionsanhänger sagten in einer Umfrage für die Bild am Sonntag, dann lieber mit der Linken. 27% hätten lieber eine Kooperation mit der AfD. Die CDU hat per Parteitagsbeschluss eine koalitionsähnliche Zusammenarbeit sowohl mit der Linken als auch mit der AfD ausgeschlossen. In Deutschland fehlen laut dem Richterbund insgesamt 2000 Strafverfolger. Eine Folge: Strafverfahren würden immer länger dauern, sagt der Verbandsgeschäftsführer Rebin der Bild am Sonntag. Ursula Winkler berichtet.
2: Der Richterbund wartet auf die angekündigte Personaloffensive und fordert klare Beschlüsse noch vor der Sommerpause. Schon vor einem knappen Jahr hatte Justizministerin Hubig den Ländern rund 500 Millionen Euro in den nächsten 4 Jahren versprochen. Aber Bund und Länder streiten sich weiter um Geld. Etwa kritisierte Hessen, dass der Bund neue Richterstellen nur zu Beginn finanzieren will, die Länder aber für den Rest des lebenslangen Beamtenverhältnisses zahlen sollen.
3: Und jetzt zuverlässig und genau das Alpenwetter.
1: Vor allem im Süden scheint noch öfter die Sonne, ansonsten kommen von Nordwesten her immer mehr Schauer und Gewitter. Und die haben örtlich starken Regen, Hagel und Sturmböen im Gepäck. Die Temperaturen liegen vor den Gewittern bei 23 bis 28 Grad. Morgen werden die Schauer dann von Westen her weniger und die Sonne kommt wieder raus und es wird etwas kühler.
3: Und jetzt ist es 2:04 und die Alpenwelle Verkehrsredaktion hat ja so eine Dauerbrennermeldung, kann man sagen. Die A8 Salzburg Richtung München zwischen Holzkirchen und dem Kreuz München Süd, Stau und stockender Verkehr. Da geht es also heute ganz schön zu. Ja, zu geht das auch im Tegernseer Tal und zwar noch ungefähr eine ganze Woche. Die Ortsdurchfahrt im Süden von Tegernsee im Bereich des Lehbergs ist voraussichtlich bis 5. oder 7. Juni komplett gesperrt wegen Bauarbeiten. Eine Umleitung führt über die andere Seeseite, also über Bad Wiese, planen Sie hier bitte deutlich mehr Zeit ein. Ja, vielleicht ist das der Grund, dass der Manuel Neuer wieder zur Nationalmannschaft zurückgekehrt ist, weil zu seinem Haus in der Nähe da wird das jetzt sowieso ein bisschen schwer hinzukommen. Aber vorsichtig fahren, es gibt doch ein paar Blitzer. Ein Blitzer auf der Straße von Holzkirchen nach Dietramszell und auch ein paar Blitzeranhänger, die knipsen in aller Regel beidseitig. Und zwar, da haben wir einen Blitzeranhänger in Miesbach in der Bayerisch-Zeller Straße. Dann auch in Hausham in der Ortsdurchfahrt, in Aufham zwischen Irschenberg und Göttingen, in Holzkirchen in der Heidstraße, in Otterfing kurz vor dem Ortsausgang Richtung Holzkirchen, in Sauerloch am Ortsausgang Richtung Lanzenhaar und in Bad Tölz am Friedhofsberg. Wissen Sie noch einen weiteren Blitzer oder einen Stau? Idealerweise am besten per WhatsApp mitteilen, das geht vielleicht am schnellsten, oder auch anrufen 08041 799 und 4x4. Fahren Sie weiterhin vorsichtig und wir laden Sie jetzt zu einer weiteren Volksmusikstunde ein.
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3: Und bei uns geht's gleich weiter mit dem zweiten Teil vom sogenannten Antlers-Horgast. Eine Aufzeichnung vom Fronleichnamstag 2019 aus dem Bräuwirtssaal in Oberdarching bei Valley. Die Mitwirkenden sind die Hohen Aschauer Musikanten, der Lindmeier Dreigesang, die Müllsturmmusi und der Dreiwinkelgesang. Sprecher ist Sepp Eigmann und wir bedanken uns außerdem beim Gesangverein Oberdarching und auch bei Rudi Ritter für die technische Unterstützung. Und weiter geht's jetzt mit dem Lindmeier Dreigesang und dem Schöner Lördl.

Da wir heute so eine hohe Qualität an Sängerinnen und Sängern, Musikantinnen und Musikanten da haben, passt das kleine Geschichtel, das ich auf einem Kalenderblatt gefunden habe, das heißt, ein ehrgeiziger Musikschüler fragt Wolfgang Amadeus Mozart, wie man eine Symphonie schreibt. Mozart antwortet, Sie sind noch ein sehr junger Mann, warum fangen Sie nicht mit einfachen Liedern an? Der junge Musiker gibt nicht nach. Aber Sie haben Symphonien bereits im Alter von 10 Jahren komponiert. Das ist richtig, erwidert Mozart. Aber ich habe nicht gefragt, wie. Jetzt machen wir einen kleinen Schwenk. Da war da herin beim Brei das 130-jährige Feuerwehrjubiläum von unseren Gemeindefeuerwehren. Und so kommt bei einem von den Feuerwehrlern der Abend sein Ende genommen haben. Der Xari und seine Frau sind am Sonntag nach dem Feuerwehrjubiläum auf die Nacht der Stumm drin. Er hängt so halbschräg auf dem Kanapee. Sie sitzt auf der Ofenbank und strickt ein paar neue Strümpfe für die Kurze. Nebenbei läuft im Fernseher eine Dokumentation über aktive Sterbehilfe. Auf einmal sagt der Xari zu seiner Frau, gerade damit du das weißt, im Fall, dass ich einmal völlig regungslos im Koma lieg und an einem Gerät hing, veranlass bitte, dass ausgeschaltet wird. Denn wenn du das mit anschauen müsstest, das tat ich nicht der Bocker. Sie hört Strick auf, schaut zu ihrem Mumi und sagt, den Wunsch kann ich dir schon erfüllen. Steht auf und zieht den Stecker vom Fernseher raus. So, jetzt sind wir im zweiten Teil. Der zweite Teil hat bloß 3 Drittel. Mein ersten Drittel fängt die Mühlstammmusik an. Der Lindmeier, der Reichsang, tut weiter. Dann kommen wieder die hohen Ausschauer und am Schluss der Dreiwinkelgesang.

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So, liebe Leute, jetzt verzeih ich euch ein bisschen was von meiner Zeit, wie ich im erotischsten Dorf Bayerns gewohnt habe, in Petting am Waginger See. Da haben wir allein neben der Ortschaft einmal von so einem Bierherr ein kleines Häusl hergerichtet. Und meine damalige Frau hat ein Dirndl gehabt. Und Anna war 5 Jahre alt. Und ich hatte das rundum alles so beobachtet, was da so abgelaufen ist. Auf 2 Seiten der Grund war bei den einen Bauern verbracht und auf der anderen Seite einen anderen Bauern. 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So, jetzt wisst ihr es auch. Jetzt kommen wieder die Lindmeier, die Hohen Ausschauer, der Drei-Winkel-Gesang und die Milchstammmusik. Dankeschön.

Ich bin ja von daheim her volksmusikalisch und singerisch vorbelastet und darum verzeihe ich jetzt ein bisschen was von meinen Eltern. Meine Mama und der Papa sind, es geht schnell vorüber, alt zwar schon ein schönes Drum, über 80er jetzt drüber. Aber ein bisschen tut's mir vielleicht schon leid, dass alt zwar nicht können da sein heut. Der Musik und ein Gesang, alle schon verbunden, haben sie erlebt ganz viele schöne Stunden. Die Mama war, alle die dritte Stimme im Ohr, ein starker Alt im Darhinger Kirchenchor. Der Papa, der hat, und das nicht gerade als Junge, die zweite Stimme bei den Darhinger gesungen. Und hat der Schäffler Hans, da hat ihm geschwitzt, hat die Mama mit der dritten Stimme unterstützt. 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Haben wir gemeint. Den vor kurzem, da waren wir vielleicht ganz schön verdattert, wie ihm ein Strafzettel ins Haus reis geflattert. Ein Verwarnungsbescheid ist da drin im Kuvert. Gegen die Fahrtrichtung parkt haben sollt er. Am 25. März in Duisburg in Nordrhein-Westfalen. In der Eschenstraße und sollt 15 Euro jetzt zahlen. Doch nach einem kurzen Telefonat kommt der Irrtum ans Licht und die 15 Euro zahlen, das braucht er jetzt nicht. So, jetzt wisst ihr, wie es bei uns daheim mit dem runtergeht. Jetzt kommen wir zum letzten Drittel. Die hohen Ausschauer fangen an, die Lindmeier hinten nach. Gleich drauf die Mühlstammuse und dann wieder der Dreiwinkelgesang. Dankeschön, dass ihr so schön da seid.

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Jetzt kommt der Zeitpunkt, wo ich im Namen von Gesangverein von Oberdarching von Herzen Dankeschön sagen darf. Dankbarkeit kann ein Schlüssel sein, kann ein Tier auf Tor und ein Herz aufsparen. Ich habe auf einer Alm eine Tafel gelesen, da ist angestanden, Gott sei Dank, wen denn sonst? Und ich sage jetzt Dankeschön alle Mitwirkenden bei mir auf der Bühne herum. Die Hohen Ausschauer, ein Lindmeier Dreigesang, der Mühlstormusi und der Dreiwinkelgesang. Dann sage ich Dankeschön alle Zuloser und Zuschauer, wobei das eigentlich gar nicht stimmt, weil es war ja nicht zu, sondern es war ja offen. Ich habe es einen Kopf aufgetan, habe es aufgeschaut und die Ohrwäschel waren offen. Es war Aufloser und Aufschauer. Und darum sage ich Dankeschön für euch,

dass ihr so aufmerksam zugehört habt. Ich sag Dankeschön bei meinem Handy, das so viel geleistet hat. Es wird zwar nicht so viel gestreichelt wie die neuen Smartphones heute, aber dafür ganz viel gedruckt. Und jetzt sage ich noch Dankeschön bei allen, die ich vergessen habe. Da geht's gut.

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1: Ich bin Helen Martin. In der Bundesregierung gibt's erneut Knatsch. Diesmal geht's um die BAföG-Reform. Die SPD hält an den Plänen fest und ist sauer auf Forschungsministerin Bär. Die hatte in einem Interview gesagt, dass sie nicht damit rechnet, dass die BAföG-Reform wirklich kommt. Es gebe Widerstand aus den Regierungsfraktionen. Mehr dazu von Ursula Winkler.
2: Ganz anders als die CSU-Politikerin klingt nun aber der Ton aus der SPD-Fraktion. Die Koalitionsfraktionen hätten sich gemeinsam auf eine BAföG-Reform verständigt, auf Basis des Koalitionsvertrags. Den Plänen nach soll in einem ersten Schritt ab dem Wintersemester die im BAföG enthaltene Wohnkostenpauschale für Studierende um 60 Euro monatlich angehoben werden.
1: Viele private Vermieter in Deutschland wollen ihre Immobilien nicht energetisch sanieren. Laut einer Umfrage der DI Deutschland Immobilien AG und des Instituts der Deutschen Wirtschaft planen 59% derzeit keine neuen Heizungen oder Dämmungen. Als Grund nennen die Vermieter unklare politische und energetische Anforderungen. Junge Tüftlerinnen und Tüftler mit kreativen Ideen aus vielen Bereichen der Wissenschaft. Das ist Jugendforscht. Und da wurden in Herzogenaurach jetzt die bundesweiten Sieger gekürt. Ausgezeichnet wurden zum Beispiel zwei 14-jährige Mädchen für ihre Forschung zu spiegelbildlichen Proteinen. Den Kanzlerpreis für die originellste Arbeit hat ein 18-Jähriger geholt, der die Physik von Sanduhren untersucht hat. Für die deutsche Fußballnationalmannschaft steht heute Abend das letzte Testspiel vor der Abreise zur WM in die USA an. Ab 20.45 Uhr geht's in Mainz gegen Finnland. Und ein neues altes Gesicht bei Eintracht Frankfurt. Adi Hütter wird wieder Trainer der SGE. Der 56-Jährige hatte die Hessen bereits von 2018 bis 2021 trainiert. Vor allem im Süden scheint noch öfter die Sonne, ansonsten kommen von Nordwesten her immer mehr Schauer und Gewitter. Und die haben örtlich starken Regen, Hagel und Sturmböen im Gepäck. Die Temperaturen liegen vor den Gewittern bei 23 bis 28 Grad. Morgen werden die Schauer dann von Westen her weniger und die Sonne kommt wieder raus und es wird etwas kühler.
3: Hallo, hier ist Anja aus der Alpenwelle Verkehrsredaktion. Grünes Licht für euch auf allen Straßen. Die Alpenwelle wünscht gute Fahrt.
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1: Ich bin Helen Martin. Heute ist Weltnichtrauchertag und zu diesem Anlass hat der Drogenbeauftragte der Bundesregierung, Streeck, deutlich höhere Preise für Zigaretten und Vapes gefordert. Das würde vor allem junge Menschen davon abhalten, mit dem Rauchen anzufangen, so Streeck in der Rheinischen Post. Auch die Bundesärztekammer fordert strengere Gesetze, zum Beispiel ein Werbeverbot in sozialen Medien. Bundesforschungsministerin Beer hat für einen neuen Koalitionskrach gesorgt. In einem Interview hatte die CSU-Politikerin gesagt, dass sie nicht glaubt, dass die BAföG-Reform wirklich kommt. Die Reform würde nicht mehr von den Regierungsfraktionen unterstützt werden, so Beer. Alles Quatsch, sagt die SPD. Die SPD-Fraktion stehe geschlossen für die Umsetzung der vereinbarten BAföG-Reform, so SPD-Fraktionsvize Esther. Auf Bayerns Landstraßen wird ab heute verstärkt von der Polizei kontrolliert. Neben Geschwindigkeitsmessungen liegt der Fokus auch auf Alkohol- und Drogentests und riskanten Überholmanövern. Außerdem will die Polizei auch besonders auf Fahrer mit Handy am Steuer achten. 4 Wochen sollen die verstärkten Kontrollen andauern. Adi Hütter kehrt zu Eintracht Frankfurt zurück. Der Österreicher wird zum 2. Mal Trainer bei der Eintracht, 5 Jahre nach seinem Abschied. Er übernimmt die Nachfolge von Albert Riera. Uli Reitinger berichtet.
2: Auch wenn Hütter bei vielen Eintracht-Fans gemischte Gefühle hervorruft, sie haben nicht vergessen, dass er das Team 2019 bis ins Europa-League-Halbfinale geführt hat. Trotzdem gemischte Gefühle, weil Hütters Abgang 2 Jahre später nicht geräuschlos verlief. Damals hatte er seinen Wechsel nach Mönchengladbach in der entscheidenden Saisonphase verkündet. Sein Team verspielte daraufhin einen 7-Punkte-Vorsprung und damit die Teilnahme an der Champions League.
1: Von Nordwesten her kommen immer mehr Schauer und Gewitter und die breiten sich aus und haben teilweise stark Regen, Hagel und auch Sturmböen im Gepäck. Das Ganze bei 23 bis 28 Grad. Morgen werden die Schauer dann von Westen her weniger und die Sonne kommt wieder raus und es wird ein bisschen kühler.
3: Hallo, hier ist Silvia aus der Alpenwelle Verkehrsredaktion. Der Verkehr im Alpenwellenland läuft. Die Alpenwelle wünscht gute Fahrt.
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1: Ich bin Helen Martin. Auch dieses Jahr zieht es wieder viele zum Urlaub machen nach Italien. Und da gibt es künftig Geld zurück, wenn man auf einer gebührenpflichtigen Autobahn wegen einer Baustelle zu lange im Stau steht. Das Ganze gilt schon ab morgen. Claudia Wächter berichtet aus Rom.
2: Hört sich ziemlich gut an, zumal auch Urlauber aus dem Ausland, also auch aus Deutschland, Entschädigung fordern können, und zwar digital über eine App. Aber Geld zurück gibt's nur, wenn eine Fahrt mindestens 10 Minuten länger dauert als üblich. Und ist das Wetter schuld am Stau oder auch ein Unfall? Dann gibt es gar nichts. Außerdem befürchten viele hier, dass die Autobahnbetreiber über kurz oder lang die Mautgebühren erhöhen werden.
1: Zum Weltnichtrauchertag hat Bayerns Gesundheitsministerin Gerlach vor E-Zigaretten gewarnt. Auch die seien gefährlich und könnten süchtig machen, so die CSU-Politikerin. Besonders junge Menschen sollten nicht in die Nikotinfalle geraten. Die WHO wirft der Tabakindustrie vor, E-Zigaretten gezielt als Lifestyle-Produkt zu vermarkten, um Kinder und Jugendliche abhängig zu machen. Unionsfraktionsvize Stegemann hatte ja vorgeschlagen, erwachsene Kinder früher an Pflegekosten zu beteiligen und auch Wohneigentum heranzuziehen. Die Deutsche Stiftung Patientenschutz hält davon gar nichts. Stegemann würde mit täglich neuen absurden Vorschlägen davon ablenken wollen, dass Gesundheitsministerin Wagen noch immer keine Pläne für eine Pflegereform vorgelegt habe, so die Worte von Stiftungschef Brüsch. Noch ungefähr 1,5 Wochen und dann geht die Fußball-WM in den USA, Kanada und Mexiko los. Bevor das Turnier startet, gibt's für die deutsche Nationalmannschaft heute Abend das vorletzte Testspiel. Gegner in Mainz ist Finnland, Anpfiff ist um 20.45 Uhr. Von Nordwesten her kommen immer mehr Schauer und Gewitter und die breiten sich aus und haben teilweise starken Regen, Hagel und auch Sturmböen im Gepäck. Das Ganze bei 23 bis 28 Grad. Morgen werden die Schauer dann von Westen her weniger und die Sonne kommt wieder raus. Und es wird ein bisschen kühler.
3: Hallo, hier ist Silvia aus der Alpenwelle Verkehrsredaktion. Das sind doch mal gute Nachrichten. Dein Weg ist frei. Die Alpenwelle wünscht gute Fahrt.
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1: Ich bin Helen Martin. In der Bundesregierung gibt's erneut Knatsch. Diesmal geht's um die BAföG-Reform. Die SPD hält an den Plänen fest und ist sauer auf Forschungsministerin Bär. Die hatte in einem Interview gesagt, dass sie nicht damit rechnet, dass die BAföG-Reform wirklich kommt. Es gebe Widerstand aus den Regierungsfraktionen. Mehr dazu von Ursula Winkler.
2: Ganz anders als die CSU-Politikerin klingt nun aber der Ton aus der SPD-Fraktion. Die Koalitionsfraktionen hätten sich gemeinsam auf eine BAföG-Reform verständigt, auf Basis des Koalitionsvertrags. Den Plänen nach soll in einem ersten Schritt ab dem Wintersemester die im BAföG enthaltene Wohnkostenpauschale für Studierende um 60 Euro monatlich angehoben werden.
1: Umgeknickte Strommasten, entwurzelte Bäume, demolierte Autos. Nach der Sommerhitze hat der Wetterumschwung in Bayern für viele witterungsbedingte Einsätze gesorgt. Über 100 gab es gestern allein in Niederbayern. Ein Ehepaar ist dort leicht verletzt worden, als sie von einem Gerüstbalken getroffen wurden. Auf der A3 bei Velburg sind 3 Strommasten durch ein Unwetter umgeknickt. Der Deutsche Wetterdienst warnt heute vor weiteren schweren Gewittern. Energetisch sanieren. Das heißt, dass ein Gebäude so saniert wird, dass der Energieverbrauch gesenkt wird. Doch genau das wollen viele private Vermieter in Deutschland nicht. 59% planen derzeit keine Maßnahmen wie neue Heizungen oder Dämmungen, sagt eine neue Umfrage. Grund dafür seien unklare politische und energetische Anforderungen. Adi Hütter wird der neue Trainer von Fußball-Bundesligist Eintracht Frankfurt. Damit ist das Comeback des Österreichers bei der SGE perfekt. Schon von 2018 bis 2021 hatte Hütter die Hessen trainiert. Und für die deutsche Nationalmannschaft steht heute Abend das letzte Testspiel vor der Abreise zur WM in die USA an. Gegner in Mainz ist Finnland. Los geht's um 20.45 Uhr. Abends und nachts gibt's viel Regen und auch noch ein paar Gewitter, wobei die Wolken dann im Laufe der Nacht nachlassen. Und dann lockert's wieder auf. Dazu sinken die Temperaturen auf 15 bis 11 Grad. Morgen sind vor allem in der Osthälfte noch Schauer unterwegs, die lassen aber bis zum Nachmittag nach. Ansonsten bekommen wir einen Mix aus Sonne und Wolken bei 17 bis 23 Grad.
3: Hallo, hier ist Silvia aus der Alpenwelle Verkehrsredaktion. Für alle, die jetzt unterwegs sind, die Straßen sind frei. Die Alpenwelle wünscht gute Fahrt.
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1: Ich bin Helen Martin. Die letzten Tage waren in Bayern geprägt von sommerlicher Hitze. Jetzt am Wochenende hat's wettertechnisch aber auch ordentlich gekracht. Heute gab es ein kurzes, aber heftiges Unwetter, das vor allem Mittelfranken, die Oberpfalz und Niederbayern getroffen hat. Mehrere Bäume sind auf Straßen und Häuser gestürzt, verletzt wurde aber niemand. In Rhein im Landkreis Straubing-Bogen hat ein Blitz ein Wohnhaus getroffen, das daraufhin gebrannt hat. Ob dabei jemand verletzt wurde, ist noch unklar. Das Thema BAföG-Reform sorgt gerade für Streit in der schwarz-roten Koalition. Jetzt hat das Bundesforschungsministerium auf der Plattform X mitgeteilt, die Reform soll Ende Juli im Kabinett verabschiedet werden und zum Wintersemester 2026/27 in Kraft treten. Zuvor hatte Ministerin Bär Zweifel an einer schnellen Umsetzung geäußert. Die SPD hatte darauf empört reagiert. Die Deutsche Stiftung Patientenschutz hat Vorschläge zurückgewiesen, erwachsene Kinder stärker an Pflegekosten zu beteiligen. Stiftungschef Brüsch hat die Forderungen von Unionsfraktionsvize Stegemann als absurd bezeichnet. Das Ganze sei ein Ablenkungsmanöver dafür, dass Gesundheitsministerin Wagen noch keine Pläne für eine Pflegereform vorgelegt habe, so Brüsch. Zum Tennis. Alexander Zverev steht bei den French Open im Viertelfinale. Der 29-Jährige hat den Niederländer Jesper de Jong mit 7:6, 6:4 und 6:1 besiegt. Und für die deutsche Fußballnationalmannschaft steht das letzte Testspiel vor der Abreise zur WM in die USA an. Die DFB-Auswahl trifft heute Abend in Mainz auf Finnland. Anpfiff ist um 20.45 Uhr. Thomas Bremser berichtet aus Mainz.
2: Bundestrainer Nagelsmann setzt im Sturm auf den Stuttgarter Dennis Undav und lässt erstmals Bayern-Teenager Lennart Karl von Anfang an ran. Das Comeback von Manuel Neuer im Tor verschiebt sich aber, er wird noch geschont. Oliver Baumann startet. Übermorgen beginnt dann das WM-Abenteuer mit dem Flug nach Chicago.
1: Abends und nachts gibt's viel Regen und auch noch ein paar Gewitter, wobei die Wolken dann im Laufe der Nacht nachlassen und dann lockert's wieder auf. Dazu sinken die Temperaturen auf 15 bis 11 Grad. Morgen sind vor allem in der Osthälfte noch Schauer unterwegs, die lassen aber bis zum Nachmittag nach. Ansonsten bekommen wir einen Mix aus Sonne und Wolken bei 17 bis 23 Grad.
3: Guten Abend, hier ist Silvia aus der Alpenwelle Verkehrsredaktion. Die Verkehrslage bei uns? Alles frei. Die Alpenwelle wünscht gute Fahrt.
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1: Ich bin Helen Martin. Wer soll die steigenden Pflegekosten bezahlen? Aus der Union kommen Vorschläge, Vermögen und gut verdienende Kinder stärker heranzuziehen. Die Deutsche Stiftung Patientenschutz hält davon allerdings wenig. Mehr dazu von Sojita Sovali.
2: Konkret geht es um die Idee, erwachsene Kinder schon bei niedrigeren Einkommen an den Pflegekosten ihrer Eltern zu beteiligen. Außerdem hatte die Union vorgeschlagen, im Pflegefall auch selbstgenutzte Immobilien stärker einzubeziehen. Die Stiftung Patientenschutz kritisiert das scharf und warnt vor unnötigen Ängsten bei älteren Menschen. Ihr Vorwurf, statt immer neuer Vorschläge brauche es endlich ein konkretes Reformkonzept der Bundesregierung.
1: Das Bundesforschungsministerium will Nägel mit Köpfen machen. Auf der Plattform X hat das Ministerium mitgeteilt, dass man daran arbeite, dass die BAföG-Reform Ende Juli im Kabinett verabschiedet wird und zum Wintersemester 2026/27 in Kraft treten kann. Zuvor hatte es in der schwarz-roten Koalition deshalb Streit gegeben. Forschungsministerin Beer hatte Zweifel an einer schnellen Umsetzung der Reform geäußert, was für Empörung bei der SPD gesorgt hatte. In Teilen von Bayern haben heftige Unwetter für Schäden gesorgt. Besonders betroffen waren Mittelfranken, die Oberpfalz und Niederbayern. Durch den Sturm sind mehrere Bäume umgestürzt, auch auf Straßen und Häuser. Verletzt wurde aber niemand. In Rhein im Landkreis Straubing-Bogen hat ein Blitz ein Wohnhaus getroffen, das daraufhin gebrannt hat. Ob jemand verletzt wurde, ist noch unklar. Für die deutsche Fußballnationalmannschaft steht gleich das letzte Testspiel vor der Abreise zur WM in die USA an. Gegner in Mainz ist Finnland. Los geht's um 20.45 Uhr. Und zum Tennis. Da hat Alexander Zverev das Viertelfinale der French Open erreicht. Der 29-Jährige hat den Niederländer Jesper de Jong in 3 Sätzen besiegt. Abends und nachts gibt's viel Regen und auch noch ein paar Gewitter, wobei die Wolken dann im Laufe der Nacht nachlassen und dann lockert's wieder auf. Dazu sinken die Temperaturen auf 15 bis 11 Grad. Morgen sind vor allem in der Osthälfte noch Schauer unterwegs, die lassen aber bis zum Nachmittag nach. Ansonsten bekommen wir einen Mix aus Sonne und Wolken bei 17 bis 23 Grad.
3: Guten Abend, hier ist Silvia aus der Alpenwelle Verkehrsredaktion. Wir haben keine Staumeldungen für dich. Die Verkehrslage ist entspannt. Die Alpenwelle wünscht gute Fahrt.
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1: Ich bin Helen Martin. Schwere Unwetter haben jetzt

0: am Wochenende Teile Deutschlands getroffen. Vor allem in Süddeutschland, Niedersachsen und NRW waren die Rettungskräfte oft im Einsatz. In Bruchsal in Baden-Württemberg sind zwei Menschen bei einem Autounfall durch Aquaplaning ums Leben gekommen. Mehrere Menschen sind bedingt durchs Unwetter verletzt worden, zum Beispiel weil Bäume umgestürzt waren. Hamburg sagt Nein zu Olympia. In einem Bürgerentscheid haben sich die Menschen in der Hansestadt klar gegen eine Olympia-Bewerbung ausgesprochen. Zwar sind noch nicht alle Stimmen ausgezählt, doch laut der Landeswahlleitung ist schon jetzt klar, dass eine deutliche Mehrheit dagegen ist. Somit sind noch München, Berlin und die Rhein-Ruhr-Region im Rennen als Kandidat für die deutsche Olympia-Bewerbung. Ende September entscheidet der Deutsche Olympische Sportbund dann, wer es wird. Auch dieses Jahr zieht es wieder viele zum Urlaub machen nach Italien. Und da gibt es künftig Geld zurück, wenn man auf einer gebührenpflichtigen Autobahn wegen einer Baustelle zu lange im Stau steht. Das Ganze gilt schon ab morgen. Claudia Wächter berichtet aus Rom.
1: Hört sich ziemlich gut an, zumal auch Urlauber aus dem Ausland, also auch aus Deutschland, Entschädigung fordern können, und zwar digital über eine App. Aber Geld zurück gibt's nur, wenn eine Fahrt mindestens 10 Minuten länger dauert als üblich. Und ist das Wetter schuld am Stau oder auch ein Unfall, dann gibt es gar nichts.
0: Jonas Vingegaard hat den Giro d'Italia gewonnen. Damit darf sich der Däne jetzt als Gewinner aller drei großen Rundfahrten im Radsport bezeichnen. Vingegaard hatte 2022 und 2023 die Tour de France und letztes Jahr die Vuelta gewonnen. Damit gehört der 29-Jährige zu einer Gruppe von nur 8 Radprofis, denen dieses Kunststück gelungen ist. Nachts gibt es erstmal Regen und auch noch ein paar Gewitter, wobei die Wolken dann im Laufe der Nacht nachlassen und dann lockert es wieder auf. Dazu sinken die Temperaturen auf 15 bis 11 Grad. Morgen sind vor allem in der Osthälfte noch Schauer unterwegs, die lassen aber bis zum Nachmittag nach. Ansonsten bekommen wir einen Mix aus Sonne und Wolken bei 17 bis 23 Grad.
2: Guten Abend, hier ist Silvia aus der Alpenwelle Verkehrsredaktion. Der Verkehr im Alpenwellenland läuft. Die Alpenwelle wünscht gute Fahrt.
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1: Ich bin Yves Simon. Der Hamburger Bürgermeister Tschentscher hat die Olympia-Bewerbung der Stadt offiziell wieder zurückgezogen. Damit reagiert der SPD-Politiker auf das Bürgerreferendum, in dem sich die Hamburger gegen eine Olympia-Bewerbung ausgesprochen haben. Jetzt entscheidet es sich zwischen München, Berlin und der Rhein-Ruhr-Region, wer der Kandidat für die deutsche Olympia-Bewerbung wird. Ende September gibt der Deutsche Olympische Sportbund bekannt, wer das Rennen gemacht hat. Umgestürzte Bäume, überflutete Straßen, umgeknickte Strommasten. In Teilen von Deutschland hat es am Wochenende teils schwere Unwetter gegeben. Besonders Süddeutschland, Niedersachsen und NRW waren betroffen. In Bruchsal in Baden-Württemberg

0: Baden-Württemberg sind zwei Menschen bei einem Autounfall durch Aquaplaning ums Leben gekommen. In Osnabrück hat während einer Taufe der Blitz in die Kirche eingeschlagen. Verletzt wurde dabei zum Glück aber niemand. Insgesamt hat es bedingt durch die Unwetter mehrere Verletzte gegeben. Auf den Landstraßen in Bayern wird seit heute verstärkt von der Polizei kontrolliert. Neben Geschwindigkeitsmessungen liegt der Fokus auch auf Alkohol- und Drogentests und riskanten Überholmanövern. Außerdem will die Polizei auch besonders auf Fahrer mit Handy am Steuer achten. 4 Wochen sollen die verstärkten Kontrollen insgesamt dauern. Tennisstar Alexander Zverev hat dem großen Druck bei den French Open im Achtelfinale standgehalten und ist nur noch 3 Siege vom ersten Grand Slam-Triumph entfernt. Der 29-Jährige hat gegen den Niederländer Jasper de Jong mit 7:6, 6:4 und 6:1 gewonnen. Im Viertelfinale trifft Zverev auf den spanischen Jungstar Rafael Jodar. Heute Nacht gibt's erstmal Regen und auch noch einige Gewitter, wobei diese Wolken dann verschwinden im Laufe der Nacht und dann lockert es auch wieder auf. Die Temperaturen gehen runter auf 15 bis 11 Grad und morgen zum Start in den Juni, vor allem in der Osthälfte Bayerns, noch Schauer. Die lassen dann bis zum Nachmittag nach. Wir bekommen dann einen Mix aus Sonne und Wolken bei 17 bis 23 Grad in der Spitze.
1: Guten Abend, hier ist Ernst aus der Alpenwelle Verkehrsredaktion. Von uns gibt's grünes Licht, alles frei. Die Alpenwelle wünscht gute Fahrt.
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1: Ich bin Yves Simon. Test erfolgreich bestanden. Bevor die deutsche Fußballnationalmannschaft in den Flieger Richtung USA steigt, hat das Team von Bundestrainer Nagelsmann gerade das letzte Spiel vorher nochmal auf deutschem Boden deutlich gewonnen. 4:0 hieß es am Ende gegen Finnland. Die Tore für Deutschland haben zweimal Dennis Undav und jeweils einmal Florian Wirtz und Jamal Musiala geschossen. Das erste Spiel bei der WM, das steht dann am 14. Juni an in Houston, Texas. Da geht's gegen Curaçao. Nein zur Olympia-Bewerbung. Das Bürgerreferendum in Hamburg ist eindeutig gegen Spiele 2036, 40 oder auch 44 ausgefallen. Bürgermeister Tschentscher hat sofort reagiert. Im ZDF hat er bekannt gegeben, dass er die Olympia-Bewerbung schon zurückgezogen hat.
2: Ja, ich bedauere die Entscheidung sehr. Viele, die sich auf die Spiele gefreut haben, viele, die die Kampagne des Senats unterstützt haben, sind enttäuscht. Ich bin es auch. Gleichwohl ist es richtig, eine solch wichtige Frage durch die Bürgerinnen und Bürger selbst entscheiden zu lassen.
1: Weiter im Rennen sind München, Berlin und die Rhein-Ruhr-Region. Wer am Ende das Rennen macht, entscheidet sich Ende September. Der neue FDP-Chef Kubicki schließt eine Zusammenarbeit seiner Partei mit der AfD aus. In einem Interview hat er allerdings auch klargestellt, dass die FDP Anträge nicht davon

0: abhängig machen wird, ob AfD oder Linke zustimmen. Seine innerparteiliche Konkurrentin Strack-Zimmermann hatte weitere Debatten über die Ausrichtung der FDP angekündigt. Die Verteidigungspolitikerin hatte ja kurzfristig beschlossen, gegen Kubicki um das Amt an der FDP-Spitze zu kandidieren. Über Bayern ziehen immer wieder schwere Unwetter. In Niederbayern, da mussten die Einsatzkräfte seit gestern schon über 100 Mal ausrücken, wegen umgestürzter Bäume und überfluteter Straßen. In der Oberpfalz, da sind nahe der A3 gleich mehrere Strommasten umgeknickt, verletzt wurde aber niemand und die Stromversorgung ist auch stabil geblieben. Am Münchner Flughafen wurden wegen der Gewitterfront etwa 50 Flüge gestrichen und in Erlangen, da ist die Bergkirchweih zeitweise geräumt worden. Inzwischen sind alle Unwetterwarnungen aufgehoben. Es geht unbeständig durch diese Nacht. Es kann auch immer wieder mal Schauer oder Gewitter geben. Aktuell vor allem in Franken und entlang der Alpen. Dazwischen ist es aktuell zumindest trocken, kann aber jederzeit wieder anfangen. Die Temperaturen heute Nacht gehen runter auf 12 bis 15 Grad. Also es bleibt sehr mild auch in der Nacht. Der Juni startet windig und nass. Es lockert später von Westen her öfter mal auf. Die Temperaturen 18 bis 25 Grad.
1: Guten Abend, hier ist Ernst aus der Alpenwelle Verkehrsredaktion. Wie ein klarer Gebirgsbach. Der Verkehr bei uns fließt. Die Alpenwelle wünscht gute Fahrt.
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1: Ich bin Yves Simon. Test erfolgreich bestanden. Bevor die deutsche Fußballnationalmannschaft in den Flieger Richtung USA steigt, hat das Team von Bundestrainer Nagelsmann das letzte Spiel vorher auf deutschem Boden deutlich gewonnen. 4:0 hieß es am Ende standesgemäß gegen Finnland. Die Tore für Deutschland haben zweimal Dennis Undav und jeweils einmal Florian Wirtz und Jamal Musiala geschossen. Musiala gerade nach dem Spiel.
2: Ich glaube vom Team, wir haben gute Chancen kreiert. Wir hatten jetzt nicht viele Trainingseinheiten, aber was wir auf den Platz bringen wollten, haben wir gebracht. Und es hat hoffentlich für jeden Spaß gemacht, für mich schon.
1: Das erste Spiel bei der WM steht dann am 14. Juni an. In Houston, Texas geht's gegen Curaçao. Nein zur Olympia-Bewerbung. Das Bürgerreferendum in Hamburg ist eindeutig gegen Spiele 2036, 40 oder auch 44 ausgefallen. Bürgermeister Tschentscher hat sofort reagiert. Im ZDF hat er bekannt gegeben, dass er die Olympia-Bewerbung schon zurückgezogen hat.
3: Ja, ich bedauere die Entscheidung sehr. Viele, die sich auf die Spiele gefreut haben, viele, die die Kampagne des Senats unterstützt haben, sind enttäuscht. Ich bin es auch. Gleichwohl ist es richtig, eine solch wichtige Frage durch die Bürgerinnen und Bürger selbst entscheiden zu lassen.
1: Weiter im Rennen sind München, Berlin und die Rhein-Ruhr-Region. Wer am Ende das Rennen macht, entscheidet sich Ende September. Der neue FDP-Chef Kubicki schließt eine Zusammenarbeit seiner Partei mit der AfD aus. In einem Interview hat er allerdings auch klargestellt, dass die FDP Anträge nicht davon abhängig machen wird, ob AfD oder Linke zustimmen. Seine innerparteiliche Konkurrentin Strack-Zimmermann hatte weitere Debatten über die Ausrichtung der FDP angekündigt. Die Verteidigungspolitikerin hatte ja kurzfristig beschlossen, gegen Kubicki um das Amt an der FDP-Spitze zu kandidieren. Über Bayern ziehen immer wieder schwere Unwetter. In Niederbayern, da mussten die Einsatzkräfte seit gestern schon

0: über 100 Mal ausrücken, wegen umgestürzter Bäume und überfluteter Straßen. In der Oberpfalz, da sind nahe der A3 gleich mehrere Strommasten umgeknickt, verletzt wurde aber niemand und die Stromversorgung ist auch stabil geblieben. Am Münchner Flughafen wurden wegen der Gewitterfront etwa 50 Flüge gestrichen und in Erlangen, da ist die Bergkirchweih zeitweise geräumt worden. Inzwischen sind alle Unwetterwarnungen aufgehoben. Es geht unbeständig durch diese Nacht. Es kann auch immer wieder mal Schauer oder Gewitter geben. Aktuell vor allem in Franken und entlang der Alpen. Dazwischen ist es aktuell zumindest trocken, kann aber jederzeit wieder anfangen. Die Temperaturen heute Nacht gehen runter auf 12 bis 15 Grad. Also es bleibt sehr mild auch in der Nacht. Der Juni startet windig und nass. Es lockert später von Westen her öfter mal auf. Die Temperaturen 18 bis 25 Grad.
1: Guten Abend, hier ist Ernst aus der Alpenwelle Verkehrsredaktion. Wir haben die besten Verkehrsmeldungen für euch, nämlich keine. Die Alpenwelle wünscht gute Fahrt.
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1: Ich bin Yves Simon. Zum zweiten Mal nach dem Jahr 2015 haben die Bürgerinnen und Bürger in Hamburg eine Bewerbung für Olympische Spiele abgelehnt. In einem Referendum haben sich fast 55% gegen eine Kandidatur für die Sommerspiele in den Jahren 2036, 2040 oder 2044 ausgesprochen. Das Rennen wird jetzt entschieden zwischen München, Berlin und der Region Köln-Rhein-Ruhr. Nach den Spekulationen über einen möglichen Kanzlerwechsel bekommt Bundeskanzler Merz Rückendeckung auch aus den eigenen Reihen. Vor einem Treffen mit CDU-Politikern in Nordrhein-Westfalen heute stellen sich mehrere Spitzenpolitiker demonstrativ hinter den Kanzler. Für uns berichtet Soita Suvali.
2: Besonders klare Worte kommen aus Schleswig-Holstein. Ministerpräsident Günther hält die Debatte über einen möglichen Kanzlertausch für absurd und sagt, statt über Personen zu reden, sollte sich die Koalition lieber um ihre Reformen kümmern. Auch NRW-Regierungschef Wüst, der ja in der Debatte als möglicher Nachfolger von Merz gehandelt wird, macht bei den Spekulationen nicht mit.
1: Ein kurzer, heftiger Sturm hat am Nachmittag in mehreren Regionen Bayerns Schäden verursacht. In Mittelfranken, in der Oberpfalz und in Niederbayern sind zahlreiche Bäume auf Straßen und Häuser gestürzt, unter anderem in den Landkreisen Ansbach, Regensburg und Straubing-Bogen. Am Flughafen München sind rund 50 Flüge gestrichen worden. In Rhein bei Straubing, da hat ein Blitzeinschlag ein Wohnhaus in Brand gesetzt. In den meisten Fällen wurde aber niemand verletzt. Ob es in Rhein Verletzte gab, das ist noch unklar. Test erfolgreich bestanden. Bevor die deutsche Fußballnationalmannschaft in den Flieger in Richtung USA steigt, hat das Team von Bundestrainer Nagelsmann das letzte Spiel vorher auf deutschem Boden deutlich gewonnen. 4:0 hieß es am Ende gegen Finnland. Die Tore für Deutschland haben zweimal Dennis Undaf und jeweils einmal Florian Wirtz und Jamal Musiala geschossen. Das erste Spiel bei der WM, das steht am 14. Juni an in Houston, Texas. Da geht's dann gegen Curaçao. Die ganze Nacht über kann es bei uns in Bayern regnen. Vor allem in Franken hält sich der Regen gerade hartnäckig. Das gleiche gilt auch für die Alpen. Die Tiefstwerte heute Nacht 14 bis 9 Grad. In der Früh, da halten sich dann die letzten Schauer, bevor das Ganze dann erstmal abzieht. Dann kommt öfter die Sonne durch, aber es kann dann trotzdem auch wieder ein bisschen tröpfeln. 18 bis 25 Grad, vereinzelt sind auch Böen mit dabei.
3: Hallo, hier ist Ernst aus der Alpenwelle Verkehrsredaktion. Das sind doch mal gute Nachrichten. 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
1: Ich bin Yves Simon. Die Bundesregierung bleibt beim Sondervermögen für Infrastruktur hinter ihren Zielen zurück. Laut Handelsblatt sind im letzten Jahr statt der geplanten 37 Milliarden Euro nur 24 Milliarden ausgezahlt worden. Außerdem sind in diesem Jahr von den 109 Meilensteinen, die sich die Regierung vorgenommen hatte, bis Ende Mai gerade mal 26 erreicht worden. Auch wenn die FDP nicht mehr im Bundestag drin ist, die Liberalen wollen der neue Motor für Wirtschaftswachstum und die Partei für einen Wirtschaftsaufschwung werden. Das hat der neue FDP-Generalsekretär Hagen angekündigt und der schwarz-roten Bundesregierung Reformversagen vorgeworfen. Der Leitantrag der Partei fordert unter anderem weniger Bürokratie, Subventionsabbau, niedrigere Unternehmenssteuern und einen flexibleren Renteneintritt. Bayern soll im Alltag klimafreundlicher werden. Dafür haben jetzt die Grünen im Landtag ein Programm vorgelegt. Windeln und auch andere Babyprodukte sollen nur noch mit 7% besteuert und dadurch billiger werden. Außerdem soll es im öffentlichen Raum im Freistaat mehr Wickel- und Stillmöglichkeiten geben. Und Eltern sollten unter anderem auch bessere Möglichkeiten für Homeoffice kriegen. Die Fans können sich entspannt zurücklehnen und auf die Fußball-WM freuen, denn mit 4:0 hat Deutschland das letzte Testspiel vor Abflug in die USA gewonnen, standesgemäß gegen Finnland. 2 Treffer hat Dennis Undav vom VfB Stuttgart beigesteuert, dafür gab es Lob vom Bundestrainer.
2: Ich finde, Dennis war sehr gefährlich, hat immer gefährliche Situationen in der Box gehabt, war glaube ich an 3 Toren beteiligt, von dem man ein gutes Spiel gemacht.
1: Julian Nagelsmann im ZDF. Die Generalprobe gegen Gastgeber USA findet dann schon in den USA statt. Am Samstag in Chicago, dann geht's auch schon los mit der Weltmeisterschaft. Vereinzelt rumpelt es noch bei uns im Freistaat mit Blitz und Donner, aber auch so kann es immer wieder mal von oben eine ordentliche Dusche geben. Das Ganze bei Tiefstwerten zwischen 14 und 9 Grad in dieser Nacht. Der Juni startet Richtung Franken und Schwaben dann erstmal trocken, denn die Schauer werden sich langsam aber sicher verziehen, aber bis zum Nachmittag verlagert sich die Sonne Schritt für Schritt dann ostwärts und dann kann es auch schon wieder neuen Regen geben. Die Höchstwerte heute liegen zwischen 18 und 25 Grad.
3: Hallo, hier ist Ernst aus der Alpenwelle Verkehrsredaktion. Wir haben die besten Verkehrsmeldungen für euch, nämlich keine. Die Alpenwelle wünscht gute Fahrt.
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